0: Weißt du, Sascha, nur einen Kuss klingt wie, ey, ich will nichts Ernstes. Und zack, steht man mit Blumen vorm Fenster.
1: Ja, dieser typische Ärzte-Move. Rotziger Sound, aber eigentlich eine ziemlich verpeilte Liebeserklärung. Jeder so, nur einen Kuss und innerlich Hochzeitsplanung.
0: Genau, der Song ist wie Helgoland-Urlaub. Du buchst kurz, bleibst dann doch länger hängen.
1: Apropos hängen bleiben, wir bleiben bei großen Gefühlen. Jetzt für dich Keen mit der Hamburg-Song auf The Rock Radio Helgoland.

0: 10 vor 9 auf Helgoland und Suede hat uns ziemlich sanft geweckt.
1: Zu sanft, Sascha. Mein Kopf war schon wieder auf der Tastatur.
0: Dann hilft jetzt nur Motorhead und God Save the Queen.

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1: Ich bin Stefan, willkommen zu den Nachrichten. Die Europäische Union steht nach rund 10 Jahren Verhandlungen vor einem neuen Migrationspakt. Er sieht einen schärferen Schutz der Außengrenzen und schnellere Asylverfahren direkt dort vor. Mit europaweit 30.000 Plätzen, auch an deutschen Flughäfen. Hilfsorganisationen warnen vor langen Aufenthalten unter schlechten Bedingungen. Zudem diskutiert die EU Abschiebezentren in Drittstaaten wie Ruanda oder Mauretanien. In der Demokratischen Republik Kongo weitet sich der Ebola-Ausbruch weiter aus. Nach Angaben des Gesundheitsministers wurden bis Mittwoch 676 Fälle bestätigt, darunter 136 Todesfälle. Der Ausbruch erfasst inzwischen zusätzliche Gesundheitszonen in den Provinzen Ituri und Nord-Kivu. Betroffen sind insgesamt 3 Provinzen. Die Eindämmung gilt als schwierig, unter anderem wegen bewaffneter Gruppen und fehlendem Impfstoff. Wurster Nordseeküste. Das Nationalparkhaus lädt am Dienstag, den 16. Juni, um 15 Uhr zu einer Salzwiesen-Exkursion ein. Teilnehmende erfahren dort mehr über die unterschiedlichen Anpassungsstrategien von Pflanzen und Tieren. Die Veranstaltung richtet sich an Kinder und Erwachsene und findet im Rahmen der Woche der Natur in Niedersachsen statt. Das waren die Nachrichten. Jetzt das Wetter mit Molly.
2: Hallo Sascha, danke. Heute hängt dir ein dicker Wolkenteppich überm Kopf. Dazu leichter Regen, so um die 14 Grad. Der Wind pustet ordentlich aus Westen. An der Küste mit Böen, Wellen um 1,5 Meter. Morgen bleibt's kühl und launisch mit kurzen Schauern. Etwas Sonne dazwischen, wieder bis 14 Grad. Dazu frischer Wind aus West bis Nordwest. Die See bleibt bewegt. Übermorgen dann ruhiger, meist grau, nur ein paar Aufheller. Das Wasser kommt mittags hoch, zieht sich am frühen Abend zurück. Morgen geht die Sonne um 4.55 Uhr auf und kurz nach 22 Uhr wieder unter.
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3: Moin, hier ist Thorsten bei Norden ist oben auf Radio Helgoland. Heute schauen wir rüber zum Kuxland-Empfang 2026 in Spaden. Da sind wir natürlich live für dich am Start. Gleich mehr dazu. Jetzt erstmal Musik. Hier kommen Sum 41 mit ihrem Song

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0: kurz nach 9 nach Bilaft von Mumford & Sons geht's heute um den Kuxland-Empfang. Landrat Thorsten Krüger empfing rund 200 Gäste. Max Bechmann sprach über Bevölkerungs- und Katastrophenschutz.
1: Festlich mit Formularen, aber ernst trotzdem. Sicherheit betrifft uns alle.
0: Nordholz. Nach einem spektakulären Fund ist das Stuck 3 erstmals öffentlich zu sehen. Ein echtes Highlight für Technikfans.
1: Panzer gucken statt Parkplatz suchen. Klassisch.
0: Im Klimahaus läuft Schach um die Welt. Die Großmeisterin war live im Interview. Sehr kluge Züge.
1: Verkehrsachse an der Mühle gesperrt. Wir begleiten die Umleitung. Entspannte Nerven empfohlen.
0: Weiter geht's mit Can't Wait Until Tonight von Max Mutzke. Hier kommt

0: Nach der perfekten Welle um kurz nach neun bin ich schon nass geschwitzt.
1: Das liegt am Alter, Sascha, nicht am Radio.
0: Klappe, Thorsten. Hier sind Tokyo Hotel mit Automatic.

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jetzt ein Musikwunsch. Für Gertrud aus Bocholt, du findest, dieses Stück verzaubert noch immer. Das nehmen wir zum Anlass und spielen jetzt Kleine Möwe fliegt nach Helgoland, remastered von Hans Albers. Viel Freude beim Zuhören, Gertrud. Fliegt nach Helgoland.

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Kleine Möwe, flieg doch nach Helgoland, bring

0: war Nena Tanz auf dem Vulkan und um 9.29 Uhr Azubi-Regatta im DSM. Maritime Wirtschaft stellt Berufe vor. Rund 50 Firmen und viele Praktikumsplätze.
1: Segeln, Schweißen, Steuerbord statt Steuerberater. Klingt nach Abenteuer und sicherem Job.
0: In der Wesermarsch wird Ausbildung in der Landwirtschaft dringend gesucht. Etwa 20 Lehrstellen frei, vor allem Pflanzen- und Tierpflege.
1: Kühe bewerben sich nicht, aber Menschen mit Gummistiefeln schon.
0: Jobs, Ausbildung, Neustart in Nordenham. Fachkräftemesse im Sozialwerk. Mehrere Träger, um die 30 Stände für Quereinsteiger und Azubis.
1: Also Karriere mit Nordseebrise oder matschigen Stiefeln, je nach Geschmack.
0: Weiter geht's. Jetzt kommt A Rocking Good Way von Bonnie Tyler.
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0: Paul Simon liebt uns wie einen Stein, Thorsten. Spürst du die Liebe?
1: Absolut, Sascha. Ich fühle mich wie frisch weichgekloppt.
0: Dagegen hilft Re-Amen. Hier ist Through the Eyes of a Child.

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1: Am 11.06.2025, heute vor einem Jahr, verlor die Welt eine der seltsamsten, schönsten Stimmen Kaliforniens. Brian Wilson starb in seinem Schlaf in Beverly Hills, 82 Jahre alt, 9 Tage vor seinem 83. Geburtstag. Die Todesursache war Atemstillstand, auf dem Zertifikat standen auch Sepsis, Zystitis, chronische Erkrankungen und eine 2024 diagnostizierte Demenz als beitragende Faktoren. Eine lange, komplizierte letzte Phase eines Mannes, dessen Kopf einst ganze Klanglandschaften entwarf. Brian war kein reiner Surf-Entertainer, er war der Architekt hinter den Strukturen, Harmonien und Studiotricks, die Popmusik neu definierten. In den 60ern schrieb und produzierte er Dutzende Top-40-Hits für die Beach Boys, 11 Top-10-Singles, darunter I Get Around, Help Me Rhonda und natürlich Good Vibrations. Pet Sounds von 1966 gilt bis heute als Meilenstein, ein Pop-Album, das Pop sprengte. Die Geschichte des Mannes war immer zweigleisig. Geniale Studioexpeditionen, modularer Schnitt, ungewöhnliche Instrumente und lange Perioden persönlicher Krise, Rückzug und Krankheit. Das eingestellte Smile-Projekt wurde zu einer Legende. Erst 2004 vollendete Brian Wilson die Arbeit in seiner eigenen Version und ging damit auf Tour, eine späte, triumphale Rückkehr. In seinen letzten Jahren gab es Sorgen um seine Gesundheit. 2022 endete die letzte Tour und Freunde sagten, die Folgen von Covid hätten ihn nicht losgelassen. 2024 sah die Familie rechtliche Schritte wegen seiner Gebrechlichkeit. Sein Begräbnis in Westwood Memorial Park schloss ein Kapitel. Mit dem Tod der Wilson-Brüder ist die Gründungsära der Beach Boys historisch abgeschlossen und doch lebt Brian in Akkorden, Studioaufnahmen und Millionen Stimmen weiter, die seine Harmonien singen. Musikologen und Songwriter studieren weiterhin seine Chordfolgen und Produktionsideen. Die Popwelt hat einen ihrer experimentellsten Köpfe verloren. Kein Pathos mehr, nur ein letzter, klarer Klang. Und ein Song, der wichtiger kaum sein könnte. Good Vibrations.

0: Die Europäische Union steht nach rund 10 Jahren Verhandlungen vor einem neuen Migrationspakt. Er sieht einen schärferen Schutz der Außengrenzen und schnellere Asylverfahren direkt dort vor, mit europaweit 30.000 Plätzen auch an deutschen Flughäfen. Hilfsorganisationen warnen vor langen Aufenthalten unter schlechten Bedingungen. Zudem diskutiert die EU Abschiebezentren in Drittstaaten wie Ruanda oder Mauretanien. Elon Musk könnte mit dem geplanten Börsengang seiner Raumfahrtfirma SpaceX rechnerisch der erste Billionär der Welt werden. Laut Wall Street Journal hätte er in seiner bisher 31-jährigen Unternehmerlaufbahn im Schnitt 3,6 Millionen Dollar pro Stunde verdient. SpaceX will rund 86 Milliarden Dollar einsammeln. Musk sichert sich über 80% der Stimmrechte und bleibt zugleich größtes Risiko. Wurster Nordseeküste. Das Nationalparkhaus lädt am Dienstag, den 16. Juni, um 15 Uhr zu einer Salzwiesen-Exkursion ein. Teilnehmende erfahren dort mehr über die unterschiedlichen Anpassungsstrategien von Pflanzen und Tieren. Die Veranstaltung richtet sich an Kinder und Erwachsene und findet im Rahmen der Woche der Natur in Niedersachsen statt. Das waren die Nachrichten. Molly, wie sieht's mit dem Wetter aus?
1: Ja, Stefan, ein Blick aufs Wetter. Heute bist du mit einer dicken Jacke gut ungefähr 15 Grad, viel Grau, ein bisschen Niesel, aber ab und zu guckt's heller durch. Dazu pusteriger Westwind, auf See mit gut 1,5 Metern Welle, morgen so um die 13 Grad, mehr Schauer, dafür zwischendurch kurze Pausen, der Wind schwächer. Übermorgen ähnlich frisch. Das nächste Niedrigwasser um 16.22 Uhr, Hochwasser bis 22.04 Uhr, Sonnenuntergang um 22.01 Uhr, neuer Start morgen um 4.54 Uhr.
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3: Moin von der Rockradio Helgoland Insel News. Lust auf Watt unter den Füßen? Dann komm mit zur Exkursion in die Salzwiesen in Kappel-Neufeld. Anmeldung über unsere Webseite. Und jetzt wird's bunt und ziemlich 80er. Hier sind Wham! Mit Wake Me Up Before You Go Go. Yeah.

0: 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Juni um 15 Uhr beim Nationalparkhaus Wurster Nordseeküste. Groß und Klein lernen etwas über die unterschiedlichen Anpassungsstrategien von Pflanzen und Tieren. Teil der Woche der Natur in Niedersachsen.
1: Oh wow, das klingt nach nassem Abenteuer mit Bildungsgarantie. Und bei uns ist es gerade kurz nach 10. 10.13 Uhr, falls jemand die Uhr im Watt verlieren will.
0: Warum wichtig? Salzwiesen puffern die Küste, bieten Lebensraum für viele Arten und zeigen, wie clever die Natur sich an Salz und Sturm anpasst.
1: Mehr Infos auf www.nationalparkhaus-wurster-nordseeküste.de. Für Neugierige jeden Alters.
0: Up next ist Das to me von

0: natürlich gibt's auch positive Nachrichten. Hier zum Beispiel.
1: Eine Maus mit vollständig durchtrenntem Rückenmark erlangte durch eine völlig neue Behandlung ihre normale Bewegungsfähigkeit zurück. Entwickelt wurde dieser Durchbruch von Biotechnologie-Ingenieuren der ETH Zürich in Zürich, einer der Top 10 Ingenieurschulen weltweit. Die Studie erschien im Fachjournal Nature Materials.
0: Das Geheimnis dahinter sind sogenannte NPC-Bots. Hierbei verschmelzen aus einer Hautprobe gewonnene neuronale Vorläuferzellen mit magnetisch gesteuerten Barium-Titanat beschichteten Nanopartikeln. Auf einem speziellen Kulturmedium von exakt einem Quadratzentimeter Fläche verbinden sich diese in etwa 30 Minuten.
1: Co-Autor Professor Salvador Pané Vidal vom Multiscale Robotics Lab der ETH Zürich entwickelte das Kulturmedium. Sind mehrere Millionen NPC-Bots extrahiert, ist die Therapie startklar. Auch an Zebrafischen wurde die Technologie bereits erfolgreich demonstriert.
2: Bei den behandelten Mäusen verbanden sich die Nervenzellen an den Enden der durchtrennten Wirbelsäule nach 28 Tagen wieder. Hao Ye, leitender Wissenschaftler und Erstautor, sieht riesiges Potenzial, muss aber noch die optimalen Magnetfelder für Menschen testen.

0: von The Fray. Immer noch Gänsehautgarantie, oder?
1: Total. Wobei, wer heute den Katamaran sucht, wird ihn eher nicht finden.
0: Ja, da hast du recht. Also, aufgepasst, ihr Lieben. Am Samstag, den 13. Juni 2026, fallen wegen der vorhergesagten Windbedingungen alle Fahrten des Katamarans Nordlicht zwischen Cuxhaven und Helgoland in beide Richtungen aus.
1: Sprich, der Wind macht heute den Kapitän. Aber keine Panik, ihr bleibt nicht auf dem Festland gestrandet.
0: Genau, es gibt Ersatz. Das Schiff Helgoland übernimmt für euch. Abfahrt ist um 9.30 Uhr ab Cuxhaven-Fährhafen und um 16.30 Uhr geht's von Helgoland-Südhafen wieder zurück.
1: Und bevor jetzt jemand hysterisch seinen Drucker sucht, bereits gebuchte Tickets für den Katamaran werden automatisch umgebucht. Eure vorhandenen Tickets werden an Bord anerkannt. Einfach mitbringen, lässt sich einsteigen.
0: Pluspunkt: Das Gepäck der Katamarangäste wird kostenlos transportiert. Nur tragen müsst ihr es bis zum Schiff noch selber. So fair sind wir dann doch.
1: Tja, ein bisschen Bewegung schadet nicht. Dann schmeckt das Bier auf Helgoland.

0: Land auch besser.
1: Wenn du jetzt auch auf dem Sofa Seegang verspürst, bleib dran. Wir bleiben bei dunklerer Stimmung. Musikalisch zumindest.
0: Hier kommt für dich Mezzanin von Massive Attack. Auf The Rock Radio Helgoland. Laut drehen, Wetter ignorieren.

0: Mezzanin war ja schön düster. Passender Auftakt zu einem Schiff mit 7 Castor-Behältern, das angeblich am Dienstag, den 16. Juni, morgens im Renus-Midgard-Hafen Nordenham anlegen soll.
1: Oh wow, 7? Das klingt nach einer sehr ungemütlichen Fracht.
0: Alternativ könnte es Brunsbüttel werden. Umladung auf Waggons oder Tieflader, Ziel Zwischenlager Brockdorf.
1: Aktivisten nennen Brockdorf eine unsichere Lagerhalle. Jeder Castortransport ist einer zu viel, sagen sie.
0: Risiko verschieben statt lösen. Schönes deutsches Konzept, oder?
1: Mahnwache am 17. Juni in Barmbek wurde angekündigt. Wichtig für die Diskussion um das Atommüllkonzept.
0: Ach ja, und es ist jetzt etwa 10:30. Genug Grübeleien. Jetzt kommt Super Soaker von Kings of Leon.

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0: Also dieser Urschrei bei Down with the Sickness, Fun Fact, der war ursprünglich so heftig, dass manche Radiosender die komplette Intro-Szene einfach rausgeschnitten haben.
1: Klar, zu viel Eskalation am Frühstückstisch. Schatz, reichst du mir die Marmelade?
0: Wenn ihr die volle Version nur heimlich hört, wir verraten niemandem was.
1: Und jetzt Kontrastprogramm. Von Wutanfall zu Kuschelmodus. Kenny Rogers. Daytime Friends and Nighttime Lovers. Auf Rockradio Helgoland.

0: Also, Kenny Rogers und Daytime Friends and Nighttime Lovers. Das ist ja im Grunde der musikalische Beweis, dass Überstunden im Büro manchmal sehr kreativ genutzt werden.
1: Ja, tagsüber Kollegen, nachts plötzlich Fortbildung im Beziehungsmanagement. HR würde ausrasten.
0: Dabei klingt er so harmlos, als würde er nur über Kaffee in der Kantine singen. Und heimlich geht's um Doppelleben Deluxe.
1: Perfekte Vorlage, um's ehrlich zu sagen. Und damit sind wir schon bei Natasha Bedingfield. Say it again, hier auf The Rock Radio Hell.

0: Das war Molly Slips von Nirvana. Und eigentlich ist das ja eine Hymne an Molly Weir, eine schottische Schauspielerin.
1: Ja, Kurt Cobain, der große Grunge-Poet, schreibt einen Song über eine TV-Oma. Rock'n'Roll in Strickjacke.
0: Und dann covern Nirvana das Ding von The Vaseline's gleich zweimal live, als wäre es der heilige Gral des Lo-Fi.
1: Wobei der Text so simpel ist, dass du ihn sogar nach zwei Bier noch mitsingen kannst. Service für euch auf Helgoland.
0: Apropos mitsingen, jetzt wird's kuschelig. Peter Cetera und Amy Grant mit Next Time I Fall in Love.

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1: Hier ist Stefan mit den aktuellen Meldungen. Elon Musk könnte mit dem geplanten Börsengang seiner Raumfahrtfirma SpaceX rechnerisch der erste Billionär der Welt werden. Laut Wall Street Journal hätte er in seiner bisher 31-jährigen Unternehmerlaufbahn im Schnitt 3,6 Millionen Dollar pro Stunde verdient. SpaceX will rund 86 Milliarden Dollar einsammeln. Musk sichert sich über 80% der Stimmrechte und bleibt zugleich größtes Risiko. Die Deutsche Flugsicherung plant gemeinsam mit Hensoldt und der Deutschen Telekom

0: Ein bundesweites Drohnenabwehrnetz. Laut einem Bericht der Welt am Sonntag ist eine auf künstlicher Intelligenz basierende Plattform vorgesehen, die Daten von Mobilfunkmasten und Überwachungsanlagen an Flughäfen, Kraftwerken und Bundeswehrstandorten bündelt. Ziel ist ein zentrales Drohnenluftlagebild für zivile und militärische Abwehr. In Bremen läuft derzeit eine Umfrage zur zukünftigen Dorfentwicklung. Eine Initiative engagierter Bürgerinnen und Bürger fragt Einheimische, Tagesgäste und Urlauber unter anderem, was Bremen als Wohn- und Ferienort attraktiv macht und wie wichtig der Erhalt historischer Gebäude ist. Der Online-Fragebogen kann noch bis zum 31. August 2026 ausgefüllt werden. Parallel sammelt die Initiative bis dahin Handyfotos von persönlichen Wohlfühlorten, die später online und in einer Ausstellung gezeigt werden sollen. So viel zu den Nachrichten. Wie wird das Wetter, Molly?
1: Ja, Stefan, ein Blick aufs Wetter. Heute bist du mit einer dicken Jacke gut ungefähr 15 Grad, viel Grau, ein bisschen Niesel, aber ab und zu guckt's heller durch. Dazu pusteriger Westwind, auf See mit gut anderthalb Metern Welle, morgen so um die 13 Grad, mehr Schauer, dafür zwischendurch kurze Pausen, der Wind schwächer. Übermorgen ähnlich frisch. Das nächste Niedrigwasser um 16.22 Uhr, Hochwasser bis 22.04 Uhr, Sonnenuntergang um 22.01 Uhr, neuer Start morgen um 4.54 Uhr.
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3: Moin von der Rockradio Helgoland Inselnews. In Bremen läuft gerade eine spannende Umfrage. Einheimische und Gäste verraten, was sie sich für den Küstenort wünschen. Von besserer Infrastruktur bis mehr Kultur. Wir bleiben für euch dran. Und jetzt gibt's den passenden Soundtrack dazu. Here She Goes, There She Goes von The Lars.

0: Nach dem sanften Buy Me a Rose, perfekte Stimmung für ein Dorfgespräch, und bei 11.12 reden wir über Bremen. Was macht das Rosendorf attraktiv?
1: Rosen, Deich, Biergarten und diese kleinen Sitzplätze, das ist Heimatgefühl pur, ruhig und charmant.
0: Und natürlich die Bausünden, Metallzäune mit Plastikbändern, ästhetisch eher heimlicher Horror.
1: Genau, deshalb läuft die Umfrage Bremen hat ein Gesicht. Bisher rund 120 Antworten, Ziel wären mindestens 500.
0: Bis zum 31. August 2026 kann man mitmachen, Fotos werden gesammelt und Anfang Oktober gibt's eine Bilanz.
1: Also weniger Plastikband, mehr Rosen und vielleicht ein schönes Leitbild für Förderprogramme 2027.
0: Klingt nach Dorfpolitik mit Blumenkranz, sehr rockig. Weiter geht's mit Was bleibt, bin ich von apokalyptischen

0: Schottland, Deutschlands einzige Hochseeinsel. Zankapfel, Schmuggelbasis und Kurbad in einem. Und ja, es ist so gegen 11:16. Zeit für eine kleine Inselstory.
1: 1826 gründete Jakob Andresen Siemens das Seebad. Ab 1807 britische Besatzung, bis 1890 britische Kronkolonie.
0: Im 1945 wurde Helgoland bombardiert, 1947 dann der Big Bang mit rund 6700 Tonnen Munition. Heftig.
1: Evakuiert, Rückkehr erst 1952 auf eine völlig zerstörte Insel.
0: Trotzdem Pilgerstätte für Dichter und Denker. Sogar Heisenberg tüftelte hier.
1: Weiter geht's, hier kommt Butterfly.

0: Jedes Mal, wenn Dreaming of You von The Coral läuft, habe ich diese eine Story im Kopf. Die Jungs haben den Song damals einfach als B-Seite abgeladen. Und zack, wird genau der zum Hit im Radio.
1: Klassischer Fall von, ach, die Nummer? Packen wir halt hinten drauf. Und dann ruft plötzlich halb Großbritannien an. Spiel das nochmal!
0: Das merkst du auch am Sound, so roh, fast wie eine zufällige Aufnahme. Vielleicht funktioniert's deswegen so gut nachts auf Helgoland.
1: Apropos nachts, jetzt wird's noch intimer. Hier kommt Freddie Mercury mit Love Me Like There's No Tomorrow auf The Rock Radio Helgoland.

0: Kurz vor 23:30 auf Helgoland und Sascha weint immer noch wegen Freddie Mercury.
1: Seine Stimme berührt mich einfach, Thorsten.
0: Dann flicken wir das jetzt wieder zusammen. Hier sind Beduin Soundclash mit Brutal Hearts.
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1: Am 11.06.2025, heute vor einem Jahr, verlor die Welt eine der seltsamsten, schönsten Stimmen Kaliforniens. Brian Wilson starb in seinem Schlaf in Beverly Hills, 82 Jahre alt, 9 Tage vor seinem 83. Geburtstag. Die Todesursache war Atemstillstand, auf dem Zertifikat standen auch Sepsis, Zystitis, chronische Erkrankungen und eine 2024 diagnostizierte Demenz als beitragende Faktoren. Eine lange, komplizierte letzte Phase eines Mannes, dessen Kopf einst ganze Klanglandschaften entwarf. Brian war kein reiner Surf-Entertainer, er war der Architekt hinter den Strukturen, Harmonien und Studiotricks, die Popmusik neu definierten. In den 60ern schrieb und produzierte er Dutzende Top-40-Hits für die Beach Boys, 11 Top-10-Singles, darunter I Get Around, Help Me Rhonda und natürlich Good Vibrations. Pet Sounds von 1966 gilt bis heute als Meilenstein, ein Pop-Album, das Pop sprengte. Die Geschichte des Mannes war immer zweigleisig. Geniale Studioexpeditionen, modularer Schnitt, ungewöhnliche Instrumente und lange Perioden persönlicher Krise, Rückzug und Krankheit. Das eingestellte Smile-Projekt wurde zu einer Legende. Erst 2004 vollendete Brian Wilson die Arbeit in seiner eigenen Version und ging damit auf Tour, eine späte, triumphale Rückkehr. In seinen letzten Jahren gab es Sorgen um seine Gesundheit. 2022 endete die letzte Tour und Freunde sagten, die Folgen von Covid hätten ihn nicht losgelassen. 2024 sah die Familie rechtliche Schritte wegen seiner Gebrechlichkeit. Sein Begräbnis in Westwood Memorial Park schloss ein Kapitel. Mit dem Tod der Wilson-Brüder ist die Gründungsära der Beach Boys historisch abgeschlossen und doch lebt Brian in Akkorden, Studioaufnahmen und Millionen Stimmen weiter, die seine Harmonien singen. Musikologen und Songwriter studieren weiterhin seine Chordfolgen und Produktionsideen. Die Popwelt hat einen ihrer experimentellsten Köpfe verloren. Kein Pathos mehr, nur ein letzter, klarer Klang. Und ein Song, der wichtiger kaum sein könnte. Good Vibrations.

0: kurz vor 12 auf Helgoland, der Regen peitscht und Casey Donahue will uns küssen.
1: Lass mal lieber, wir brauchen jetzt echten Dreck.
0: Gerne, hier sind die Sex Pistols mit Pretty.

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1: Hier sind die Nachrichten mit Stefan. Elon Musk könnte mit dem geplanten Börsengang seiner Raumfahrtfirma SpaceX rechnerisch der erste Billionär der Welt werden. Laut Wall Street Journal hätte er in seiner bisher 31-jährigen Unternehmerlaufbahn im Schnitt 3,6 Millionen Dollar pro Stunde verdient. SpaceX will rund 86 Milliarden Dollar einsammeln. Musk sichert sich über 80% der Stimmrechte und bleibt zugleich größtes Risiko. Der Paritätische Gesamtverband hat umfassende Vorschläge für einen effizienteren und gerechteren Sozialstaat vorgelegt und zugleich vor Kürzungen zulasten sozial Schwacher in der schwarz-roten Koalition gewarnt. Besonders kritisch sei die Pflegeversicherung, die bis zum Jahr 2028 ein Defizit von über 20 Milliarden Euro erwarte. Der Verband fordert unter anderem Steuerfinanzierung versicherungsfremder Leistungen, eine Rückzahlung von 5,2 Milliarden Euro aus der Corona-Zeit sowie mehr Effizienz in der Verwaltung. In Bremen läuft derzeit eine Umfrage zur zukünftigen Dorfentwicklung. Eine Initiative

0: Engagierter Bürgerinnen und Bürger fragt Einheimische, Tagesgäste und Urlauber unter anderem, was Bremen als Wohn- und Ferienort attraktiv macht und wie wichtig der Erhalt historischer Gebäude ist. Der Online-Fragebogen kann noch bis zum 31. August 2026 ausgefüllt werden. Parallel sammelt die Initiative bis dahin Handyfotos von persönlichen Wohlfühlorten, die später online und in einer Ausstellung gezeigt werden sollen. Und jetzt geht es weiter mit dem Wetter. Molly, bitte!
1: Genau, Stefan, schauen wir mal aufs Wetter. Heute bist du an der Küste eher mit Pulli als mit Badehose. Rund 15 Grad, grauer Himmel, leichter Regen, dazu ein kräftiger Westwind und Wellen von gut 1,5 Metern. Morgen wird es mit etwa 13 Grad noch frischer, mehr Schauer, aber auch ein paar freundlichere Lücken, der Wind schwächer. Übermorgen bleibt es ähnlich kühl und grau. Gerade läuft die Ebbe noch bis 16.22 Uhr, Flut bis 22.04 Uhr, Sonnenuntergang um 22.01 Uhr, Sonnenaufgang um 4.54 Uhr.
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3: 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Im Bundestag wird heute heftig über die große Gesundheitsreform gestritten. Leistungen, Beiträge, Zukunft der Krankenversicherung, alles auf dem Prüfstand. Wir bleiben für dich dran. Jetzt gibt's erstmal Musik. Hier sind die Sportfreunde Stiller mit Applaus, Applaus.
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0: kurz nach 11:45 auf Helgoland. Nach Pink Floyd bin ich definitiv flugbereit, Nina.
1: Du hebst höchstens beim Kaffeetrinken ab, Sascha.
0: Erwischt, wir landen sanft mit Neil Diamond und September Morn.

0: Natürlich gibt's auch positive Nachrichten. Hier zum Beispiel:
1: Eine Maus mit vollständig durchtrenntem Rückenmark erlangte durch eine völlig neue Behandlung ihre normale Bewegungsfähigkeit zurück. Entwickelt wurde dieser Durchbruch von Biotechnologie-Ingenieuren der ETH Zürich in Zürich, einer der Top 10 Ingenieurschulen weltweit. Die Studie erschien im Fachjournal Nature Materials.
0: Das Geheimnis dahinter sind sogenannte NPC-Bots. Hierbei verschmelzen aus einer Hautprobe gewonnene neuronale Vorläuferzellen mit magnetisch gesteuerten Barium-Titanat beschichteten Nanopartikeln. Auf einem speziellen Kulturmedium von exakt einem Quadratzentimeter Fläche verbinden sich diese in etwa 30 Minuten.
1: Co-Autor Professor Salvador Pané Vidal vom Multiscale Robotics Lab der ETH Zürich entwickelte das Kulturmedium. Sind mehrere Millionen NPC-Bots extrahiert, ist die Therapie startklar. Auch an Zebrafischen wurde die Technologie bereits erfolgreich demonstriert.
0: Bei den behandelten Mäusen verbanden sich die Nervenzellen an den Enden der durchtrennten Wirbelsäule nach 28 Tagen wieder. Hao Ye, leitender Wissenschaftler und Erstautor, sieht riesiges Potenzial, muss aber noch die optimalen Magnetfelder für Menschen testen.

0: Percy Sledge mit Warm and Tender Love. Ich liebe, wie er jede Zeile fast eher haucht als singt. Das ist Soul zum Wegschmelzen.
1: Total. Spannend ist ja, dass er den Song nicht geschrieben hat, aber durch seine Version dachten viele, es sei sein eigenes Geständnis aus dem Herzen.
0: Ja, diese brüchige Stimme, da hörst du jede schlaflose Nacht mit. Perfekt zum Lichtdimmen zu Hause.
1: Und wir bleiben beim Herz. Gleich für dich Irma Franklin mit Take a Little Piece of My Heart. Hier auf The Rock Radio Helgoland.

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0: 20 vor 1 auf Helgoland und nach diesem Smooth Sailing wird's hier drin heute auch nicht mehr wilder.
1: Träum weiter, Sascha. Ich übernehme gleich die Regie.
0: Oh je. Vorher retten uns Revolverheld mit Das kann uns keiner nehmen.
2: Alte

0: 12:52 auf Helgoland. Fühlst du dich nach Coldplay eigentlich wie eine Weltmeisterin, Nina?
1: Absolut, Sascha. Zumindest im Ignorieren des Abwaschs in der Redaktionsküche.
0: Dagegen hilft nur lauter Rock. Hier ist Dave House mit Divine Lorraine.

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1: Hier ist Stefan am Mikrofon. Willkommen zu den Nachrichten. Berlin. Bundesverteidigungsminister Boris Pistorius sieht in den Gefechtserfahrungen der Ukraine im Krieg gegen Russland ein großes Lernpotenzial für Deutschland. Auf der internationalen Luft- und Raumfahrtausstellung betonte er die Bedeutung ukrainischer Erkenntnisse beim Einsatz und der Abwehr von Drohnen sowie in der elektronischen Kriegsführung und kündigte einen intensiveren Datenaustausch an. Zudem sollen deutsch-ukrainische Rüstungskooperationen ausgebaut werden. Im September übernimmt Deutschland in den Vereinigten Staaten den ersten Kampfflieger vom Typ F-35. Der Paritätische Gesamtverband hat umfassende Vorschläge für einen effizienteren und gerechteren Sozialstaat vorgelegt und zugleich vor Kürzungen zulasten sozial Schwacher in der schwarz-roten Koalition gewarnt. Besonders kritisch sei die Pflegeversicherung, die bis zum Jahr 2028 ein Defizit von über 20 Milliarden Euro erwarte. Der Verband fordert unter anderem Steuerfinanzierung versicherungsfremder Leistungen, eine Rückzahlung von 5,2 Milliarden Euro aus der Corona-Zeit sowie mehr Effizienz in der Verwaltung. Im Landkreis Wesermarsch informiert ein Online-Infoabend am Mittwoch, den 17. Juni, ab 17 Uhr über das Klimaanpassungskonzept des Kreises. Klimaanpassungsmanager Sönke Hofmann stellt erste Ergebnisse aus anderthalb Jahren Konzeptarbeit vor. Analysiert wird, wie stark die einzelnen Städte und Gemeinden von Dürren, Starkregen, milderen Wintern und mehr Hitzetagen betroffen sind und welche Maßnahmen geplant sind. Anschließend sind Diskussionen und Anregungen vorgesehen. Eine Anmeldung ist nicht erforderlich. Soweit die Nachrichten. Und damit zu dir.

0: Molly mit dem Wetter.
1: Genau, Stefan, schauen wir mal aufs Wetter. Heute bist du an der Küste eher mit Pulli als mit Badehose. Rund 15 Grad, grauer Himmel, leichter Regen, dazu ein kräftiger Westwind und Wellen von gut 1,5 Metern. Morgen wird es mit etwa 13 Grad noch frischer, mehr Schauer, aber auch ein paar freundlichere Lücken, der Wind schwächer. Übermorgen bleibt es ähnlich kühl und grau. Gerade läuft die Ebbe noch bis 16.22 Uhr, Flut bis 22.04 Uhr, Sonnenuntergang um 22.01 Uhr, Sonnenaufgang um 4.54 Uhr.
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3: Hier ist Thorsten bei Norden ist oben auf The Rock Radio Helgoland. In der Wesermarsch läuft gerade die Klimaanpassung an. Dazu gibt's am 17. Juni einen Online-Infoabend. Klickt euch rein und mischt euch ein. Und jetzt wird's psychedelisch. Hier kommt Somebody to Love von Jefferson Airplane.
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0: Das war Half the World. Und kurz nach 1, Mittwoch, 17. Juni, ab 17 Uhr gibt's einen Online-Infoabend zum Klimaanpassungskonzept der Wesermarsch.
1: Klingt spannend. Anderthalb Jahre Arbeit, jetzt geht's um Dürren, Starkregen, mildere Winter und mehr Hitzetage.
0: Klimaanpassungsmanager Sönke Hofmann stellt erste Ergebnisse vor. Es gibt eine Analyse, wie stark Städte und Gemeinden betroffen sind und erste Maßnahmen werden gezeigt.
1: Anschließend Diskussion und Aufnahme weiterer Anregungen. Echte Vernunft statt Wolkenkuckucksheim.
0: Teilnahme ohne Anmeldung über https://t1p.de/info-klima-ak.
1: Online also, ideal für hitzige Debatten im Wohnzimmer.
0: Als nächstes kommt Indestructible von The Four Tops.

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Die Geschichte Helgolands. Heute der letzte Morgen des Obristleutnants Friedebach. Am 14. Juni 1704 liegt der Obristleutnant Balthasar Burchard Friedebach, Kommandant und Landvogt auf Helgoland, schwer krank in seinem Quartier. Die kleine Garnisoninsel, seit 1714 dänisch, steht damals bereits als vorgeschobener Posten unter holsteinisch-gottorfscher und schwedischer Einflussnahme im Spannungsfeld der Seekriege um Nordsee und Ostsee. Für die Bewohner ist Friedebach nicht nur militärischer Befehlshaber, sondern auch zentrale Obrigkeit in Streit- und Handelsfragen. An diesem Morgen wird sein Zustand so bedrohlich, dass der Pastor gerufen wird. Noch im Bett, zu schwach, um aufzustehen, empfängt Friedebach das heilige Abendmahl. Die Zeremonie markiert im lutherischen 18. Jahrhundert zugleich geistliche Versorgung und letzte Vorbereitung auf den Tod. Familie, Offiziere und einige Räte dürften im Zimmer oder im Nebenraum gewartet haben, während der Geistliche mit leiser Stimme die Liturgie spricht und dem sterbenden Kommandanten Brot und Wein reicht. Die Eintragung im Kirchen- und Amtsprotokoll hält diesen Moment nüchtern fest, doch im Hintergrund steht eine fragile Inselgesellschaft. Der Tod eines Kommandanten bedeutete auf einem so isolierten Ort eine Phase der Unsicherheit. Fragen der Nachfolge, der Gerichtsbarkeit

und der Verteidigung gegen Seeräuber und Kriegsparteien mussten neu geregelt werden. 3 Tage später wird Friedebachs Tod vermerkt. Der 14. Juni bleibt als Tag, an dem er sein letztes Sakrament empfing, in der lokalen Erinnerung eingeschrieben.

0: Gerade 13.22 Uhr nach Minor Earth Major Sky sprechen wir übers Dorfgesicht von Vriemen. Umfrage, Gestaltung, Denkanstöße.
1: Dorfgesicht? Hoffentlich nicht das Botox-Upgrade an der Hauptstraße.
0: Die Initiative will bis zum 31. August 2026 mindestens 500 Rückmeldungen. Bisher sind rund 120 drin. Einheimische und Gäste sind gefragt.
1: Rosendorf klingt romantisch, aber Bausünden und Plastikbänder am Zaun sind eher Rosenkriege.
0: Es geht ums Bewahren alter Häuser, schönere Plätze und sinnvolle Straßenplanung. Das betrifft Einwohner, Urlauber und Förderanträge.
1: Klingt nach viel Papierkram, aber auch nach mehr Flair am Deich. Und wer mag keinen Deichflair?
0: Zum Abschluss läuft Wiser Time von The Black Crowes.

0: kurz vor halb zwei auf Helgoland. Der Regen klopft, aber die Black Crows wärmen. Thorsten, bist du weiser geworden?
1: Schön wär's. Ich werde im Alter nur nasser.
0: Dann hilft jetzt Frank Turner mit Wessex Boy.
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0: Bei dem Regen hier auf Helgoland um 41 nach 1 sparen wir uns glatt die Autowäsche, Thorsten.
1: Genial, Sascha. Dein Geiz ist echt rührend.
0: Eben. Weiter geht's mit Jim Croce und Working at the Car.

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0: Also Sascha, ohne dich von Element of Crime, kaum ein Song, bei dem man so schön melancholisch in sein Bier gucken kann.
1: Stimmt, diese Trompete und Sven Regeners Stimme, als würde jemand spätnachts deine Gedanken vorlesen.
0: Deine vielleicht. Ich bin da mehr so, wer hat mir schon wieder heimlich Zwiebeln geschnitten?
1: Viele verbinden damit ja Trennungen oder lange Autofahrten. Passt perfekt zu Regen auf der Windschutzscheibe.
0: Und falls du gerade nicht allein sein willst, gleich wird's heller. James Blunt Beside You Radio Edit hier auf The Rock Radio Helgoland.

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1: Hier sind die Nachrichten mit Stefan. In Bonn können Busse und Bahnen ab Montag bis Ende des Monats innerhalb der Stadtgrenze kostenlos genutzt werden. Grund ist die Sperrung der Bonner Nordbrücke seit dem 3. Juni 2026 wegen struktureller Schäden. Abonnements wie das Deutschlandticket werden nicht erstattet. Auch andere Verkehrsunternehmen sind im Bonner Stadtgebiet gratis, Regionalzüge jedoch nicht. Berlin-Bundesverteidigungsminister Boris Pistorius sieht in den Gefechtserfahrungen der Ukraine im Krieg gegen Russland ein großes Lernpotenzial für Deutschland. Auf der internationalen Luft- und Raumfahrtausstellung betonte er die Bedeutung ukrainischer Erkenntnisse beim Einsatz und der Abwehr von Drohnen sowie in der elektronischen Kriegsführung und kündigte einen intensiveren Datenaustausch an. Zudem sollen deutsch-ukrainische Rüstungskooperationen ausgebaut werden. Im September übernimmt Deutschland in den Vereinigten Staaten den ersten Kampfflieger vom Typ F-35. Dagebüll plant am Ortseingang ein umfangreiches neues Baugebiet. Im Dreieck zwischen Fährhafenstraße, Nordseestraße und Kreisel sollen ein Kaufhaus, eine Tankstelle, 8 E-Ladesäulen, eine Adventure-Golfanlage, 11 Ferienhäuser unter Reet und 3 Einzelgeschäfte entstehen. Die Gemeindevertretung hat dafür den Bebauungsplan mit großer Mehrheit beschlossen. Ein städtebaulicher Vertrag liegt vor. Kosten und Fertigstellung sind offen. Eine geforderte Ausgleichsfläche für den Naturschutz wurde nördlich der Fährhafenstraße ausgewiesen. Das waren die Nachrichten. Jetzt das Wetter mit Molly.
2: Ja, Stefan, ein Blick aufs Wetter. Heute wäscht dir milder Regen bei 15 Grad den Staub vom Deich. Abends klart es auf. Strammer Westwind der Stärke 7 sorgt für 1,5 Meter Welle am Südhafen. Nach der Ebbe bis 16.22 Uhr steigt die Flut. Um 22.04 Uhr, kurz nach dem Sonnenuntergang, um 22.01 Uhr. Morgen bringt Windstärke 4, ab 4 Uhr 54 Dauerregen bei 15 Grad. Übermorgen lacht dich endlich wieder die Sonne an.
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3: Moin Helgoland, hier ist Peer auf The

Rock Radio, kurz nach 14 Uhr. Heute zocken wir uns durchs Neueste. Xbox Game Pass adds its 100th game of 2026 plus two more Day One titles. Richtig fette News für alle Gamer. Und jetzt wird's musikalisch. Hier kommt Fall Down von Toad the Wet Sprocket.

nach I Don't Believe in You von Talk Talk ein kurzes Games-Update für dich. Xbox Game Pass hat gerade drei Day-One-Titel bekommen. Das Koch Roguelite Bistro, das Koop-Puzzle-Plattformer Frog Squad und das Sci-Fi-Sandbox Star Seeker Astroneer Expeditions. Bistro landete um 11 Uhr, Frog Squad und Star Seeker folgten um 13 Uhr. Und mit ihnen hat Game Pass in 2026 die 100er-Marke geknackt. Star Seeker und Frog Squad sind das 100. und 101. Spiel. Wave 2 wird wohl am 16. Juni offiziell angekündigt. Es ist übrigens 14.14 Uhr hier auf Helgoland. Weiter geht's jetzt mit Shepherd of Fire von Avenged

0: Natürlich gibt's auch positive Nachrichten. Hier zum Beispiel:
1: Eine Maus mit vollständig durchtrenntem Rückenmark erlangte durch eine völlig neue Behandlung ihre normale Bewegungsfähigkeit zurück. Entwickelt wurde dieser Durchbruch von Biotechnologie-Ingenieuren der ETH Zürich in Zürich, einer der Top 10 Ingenieurschulen weltweit. Die Studie erschien im Fachjournal Nature Materials.
0: Das Geheimnis dahinter sind sogenannte NPC-Bots. Hierbei verschmelzen aus einer Hautprobe gewonnene neuronale Vorläuferzellen mit magnetisch gesteuerten, Barium-Titanat beschichteten Nanopartikeln. Auf einem speziellen Kulturmedium von exakt einem Quadratzentimeter Fläche verbinden sich diese in etwa 30 Minuten.
1: Co-Autor Professor Salvador Panay Vidal vom Multiscale Robotics Lab der ETH Zürich entwickelte das Kulturmedium. Sind mehrere Millionen NPC-Bots extrahiert, ist die Therapie startklar. Auch an Zebrafischen wurde die Technologie bereits erfolgreich demonstriert.
0: Bei den behandelten Mäusen verbanden sich die Nervenzellen an den Enden der durchtrennten Wirbelsäule nach 28 Tagen wieder. Hao Ye, leitender Wissenschaftler und Erstautor, sieht riesiges Potenzial, muss aber noch die optimalen Magnetfelder für Menschen testen.

Nach Carrie Underwood und der Suche nach dem Nachnamen wird es um kurz vor 3:30 Zeit für Abkühlung. Passt zum grauen Nordseehimmel. Wir springen direkt rein mit America und

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Das war California von Phantom Planet. Schön, oder? Es ist 14.40 Uhr hier auf The Rock Radio Helgoland. Kurzer Gaming Tea. Ein Spielzeughersteller hat vielleicht versehentlich einen Remaster-Hinweis zu Fallout New Vegas geleakt. Chinesische McFarlane-Listings zeigen Fallout New California Ranger 1.10 und Scorched New California Sierra Member 1.10. Letztere Power Armor gehört eigentlich nur zu New Vegas. Microsofts Game Pass könnte dazu ab Sommer 2026 flexibler werden. Alles noch Gerücht, Bethesda schweigt, also mit Vorsicht genießen. Bleib dran, du, und jetzt Magic

Das war You've Got to Be Loved von The Montanas. Es ist jetzt 14.48 Uhr, kurze Gaming News. Wenn du auf mehr Resident Evil Requiem gehofft hast, musst du dich wohl länger gedulden. Ein Leak behauptet, das Story DLC kommt erst nach dem Remake Resident Evil Veronica, das angeblich in 2027 erscheint und Capcom schweigt. Requiem bekam zwar den Rogue-Mode Leon Must Die Forever, aber viele wollen mehr Story. Leaks sind mit Vorsicht zu genießen, trotzdem bleibt die Hoffnung auf Antworten. Und jetzt weiter mit Ecstasy.

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1: Ich bin Stefan, willkommen zu den Nachrichten. In Bonn können Busse und Bahnen ab Montag bis Ende des Monats innerhalb der Stadtgrenze kostenlos genutzt werden. Grund ist die Sperrung der Bonner Nordbrücke seit dem 3. Juni 2026 wegen struktureller Schäden. Abonnements wie das Deutschlandticket werden nicht erstattet. Auch andere Verkehrsunternehmen sind im Bonner Stadtgebiet gratis, Regionalzüge jedoch nicht. Berlin. Bundesverteidigungsminister Boris Pistorius sieht in den Gefechtserfahrungen der Ukraine im Krieg gegen Russland ein großes Lernpotenzial für Deutschland. Auf der internationalen Luft- und Raumfahrtausstellung betonte er die Bedeutung ukrainischer Erkenntnisse beim Einsatz und der Abwehr von Drohnen sowie in der elektronischen Kriegsführung und kündigte einen intensiveren Datenaustausch an. Zudem sollen deutsch-ukrainische Rüstungskooperationen ausgebaut werden. Im September übernimmt Deutschland in den Vereinigten Staaten den ersten Kampfflieger vom Typ F-35. Bra P. Die Initiative Bra K Girls Talking Walking lädt am Sonntag, den 21. Juni um 11.30 Uhr zu einem Spaziergang ein. Treffpunkt ist die Theodor-Storm-Straße 21. Im Anschluss sind die Teilnehmerinnen zu einem Beisammensein in einem Garten eingeladen. Eine Anmeldung ist nicht erforderlich. Die Teilnahme ist kostenlos. Das waren die Nachrichten. Molly, wie sieht's mit dem Wetter aus?
2: Ja, Stefan, ein Blick aufs Wetter. Heute wäscht dir milder Regen bei 15 Grad den Staub vom Deich. Abends klart es auf. Strammer Westwind der Stärke 7 sorgt für 1,5 Meter Welle am Südhafen. Nach der Ebbe bis 16.22 Uhr steigt die Flut. Um 22.04 Uhr, kurz nach dem Sonnenuntergang, um 22.01 Uhr. Morgen bringt Windstärke 4, ab 4 Uhr 54 Dauerregen bei 15 Grad. Übermorgen lacht dich endlich wieder die Sonne an.
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3: Moin Helgoland, hier ist Hans am Nachmittag auf The Rock Radio. Leider starten wir mit traurigen Nachrichten. In Thailand ist Prinzessin BHA nach langem Krankenhausaufenthalt verstorben. Ein Moment zum Innehalten. Gleich danach geht's musikalisch weiter mit Jason Aldean und Drowns the Whiskey featuring Miranda Lambert.

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0: ist halt schätzungsweise 20 Stunden oder so.
1: Kurze, schlimme Phase kam, als die Nacht kam.
2: Oh wow.
1: Und die ganzen Geräusche aus dem Urwald. Und die ganzen Tiere.
2: Tiere.
1: Und Stimmen. Von überall her. Und Geräusche. Und unbekannte Sachen, ey. Oh, das waren Dinge. Oh.

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1: Am 11.06.2025, heute vor einem Jahr, verlor die Welt eine der seltsamsten, schönsten Stimmen Kaliforniens. Brian Wilson starb in seinem Schlaf in Beverly Hills, 82 Jahre alt, 9 Tage vor seinem 83. Geburtstag. Die Todesursache war Atemstillstand, auf dem Zertifikat standen auch Sepsis, Zystitis, chronische Erkrankungen und eine 2024 diagnostizierte Demenz als beitragende Faktoren. Eine lange, komplizierte letzte Phase eines Mannes, dessen Kopf einst ganze Klanglandschaften entwarf. Brian war kein reiner Surf-Entertainer, er war der Architekt hinter den Strukturen, Harmonien und Studiotricks, die Popmusik neu definierten. In den 60ern schrieb und produzierte er dutzende Top-40-Hits für die Beach Boys, 11 Top-10-Singles, darunter I Get Around, Help Me Rhonda und natürlich Good Vibrations. Pet Sounds von 1966 gilt bis heute als Meilenstein, ein Pop-Album, das Pop sprengte. Die Geschichte des Mannes war immer zweigleisig. Geniale Studio-Expeditionen, modularer Schnitt, ungewöhnliche Instrumente,

sind lange Perioden persönlicher Krise, Rückzug und Krankheit. Das eingestellte Smile-Projekt wurde zu einer Legende. Erst 2004 vollendete Brian Wilson die Arbeit in seiner eigenen Version und ging damit auf Tour, eine späte, triumphale Rückkehr. In seinen letzten Jahren gab es Sorgen um seine Gesundheit. 2022 endete die letzte Tour und Freunde sagten, die Folgen von Covid hätten ihn nicht losgelassen. 2024 sah die Familie rechtliche Schritte wegen seiner Gebrechlichkeit. Sein Begräbnis in Westwood Memorial Park schloss ein Kapitel. Mit dem Tod der Wilson-Brüder ist die Gründungsära der Beach Boys historisch abgeschlossen. Und doch lebt Brian in Akkorden, Studioaufnahmen und Millionen Stimmen weiter, die seine Harmonien singen. Musikologen und Songwriter studieren weiterhin seine Chordfolgen und Produktionsideen. Die Popwelt hat einen ihrer experimentellsten Köpfe verloren. Kein Pathos mehr, nur ein letzter, klarer Klang. Und ein Song, der wichtiger kaum sein könnte. Good Vibrations.

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1: Hier sind die Nachrichten mit Stefan. Die Aussicht auf ein baldiges Friedensabkommen zwischen den USA und dem Iran sorgt für Aufatmen an den internationalen Finanzmärkten. US-Präsident Donald Trump stellt eine Einigung bereits für die kommenden Tage in Aussicht. Diese geopolitische Entspannung drückt die zuletzt rasant gestiegenen Ölpreise kräftig nach unten. Sie fallen auf den tiefsten Stand seit dem Frühjahr. Gleichzeitig reagieren die Börsen mit neuem Optimismus. Der DAX verzeichnet ein klares Plus, wobei vor allem Papiere aus der Reisebranche stark profitieren. In Bonn können Busse und Bahnen ab Montag bis Ende des Monats innerhalb der Stadtgrenze kostenlos genutzt werden. Grund ist die Sperrung der Bonner Nordbrücke. Seit dem 3. Juni 2026 wegen struktureller Schäden. Abonnements wie das Deutschlandticket werden nicht erstattet. Auch andere Verkehrsunternehmen sind im Bonner Stadtgebiet gratis, Regionalzüge jedoch nicht. Braga. Die Initiative Braga Girls Talking Walking lädt am Sonntag, den 21. Juni, um 11.30 Uhr zu einem Spaziergang ein. Treffpunkt ist die Theodor-Storm-Straße 21. Im Anschluss sind die Teilnehmerinnen zu einem Beisammensein in einem Garten eingeladen. Eine Anmeldung ist nicht erforderlich. Die Teilnahme ist kostenlos. So viel zu den Nachrichten. Wie wird das Wetter, Molly?
2: Ja, Stefan, ein Blick aufs Wetter. Heute wäscht dir milder Regen bei 15 Grad den Staub vom Deich. Abends klart es auf. Strammer Westwind der Stärke 7 sorgt für 1,5 Meter Welle am Südhafen. Nach der Ebbe bis 16.22 Uhr steigt die Flut. Um 22.04 Uhr, kurz nach dem Sonnenuntergang, um 22.01 Uhr. Morgen bringt Windstärke 4, ab 4 Uhr 54 Dauerregen bei 15 Grad. Übermorgen lacht dich endlich wieder die Sonne an.
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4: Moin Helgoland, hier ist Hans am Nachmittag auf The Rock Radio. Traurige Nachrichten aus Thailand. Prinzessin Behat A. ist nach langem Krankenhausaufenthalt gestorben. Wir ordnen das später für euch ein. Jetzt erstmal ein Song, der euch Kraft gibt. Black Horse and the Cherry Tree von Katie Tunstall.

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0: Stefan, Return of Pan von den Waterboys. Ich fühle mich gerade wie auf einem Felsen im Sturm, ey.
1: Naja, der Fels passt, wir sind ja auf Helgoland. Und Sturm passt leider auch. Wetter wird am Wochenende nämlich ungemütlich.
0: Stimmt, du hast gerade schon was von Witterungsbedingungen gefaselt. Ist das jetzt der Moment, wo ich die Regenjacke auch im Studio anziehen muss?
1: Lass die ruhig hinten an der Garderobe. Aber unsere Hörer, die mit der Fähre unterwegs sind, sollten jetzt gut aufpassen. Es gibt nämlich Fahrplanänderungen.
0: Ah, jetzt wird's wichtig, Leute. Service Hans ist da.
1: Also, wegen der vorhergesagten Witterungsbedingungen kommt es am Samstag, den 13. Juni 2026, zu Änderungen im Fährfahrplan.
0: Heißt auf gut Deutsch, es wird ungemütlich und die Schiffe sagen, wir machen früher Feierabend.
1: Konkret betrifft das die Helgoland ab Südhafen. Die Abfahrt um 16.30 Uhr wird vorverlegt auf 15 Uhr.
0: Also wenn du eigentlich um 4:30 fahren wolltest, vergiss es, du musst um 3 auf dem Kutter sein, sonst winkst du nur noch hinterher.
1: Genau, checkt also eure Tickets, plant ein bisschen mehr Puffer ein und seid rechtzeitig am Südhafen, damit euch die Helgoland nicht davonfährt.
0: Und falls du eh noch überlegt hast, ob du das dritte Bier trinkst, lass es, sonst rennst du nachher dem Schiff hinterher und das gewinnt immer.
1: Alle Infos zu den Änderungen packen wir euch auch nochmal auf unsere Website von Rockradio Helgoland. Da könnt ihr in Ruhe nachlesen.
0: So, Service-Modus kurz aus, Musikmodus an. Wir bleiben bei starken Stimmen. Jetzt wird's ein bisschen folkiger, ein bisschen näher ans Herz.
1: Hier sind für euch die Indigo Girls mit Closer to Fine. Natürlich hier bei The Rock Radio.

0: Nach Harmony Hall, es ist kurz nach vier. Traurige Nachricht aus Thailand. Prinzessin Bairakitiyaba Mahidol ist mit 47 Jahren nach jahrelanger Krankheit friedlich gestorben.
1: Ach Mann, das tut weh zu hören.
0: Der Palast sagt, ihr Leichnam wird im großen Palast in Bangkok aufgebahrt. Die Trauerfeier folgt mit höchsten Ehren.
2: Hundetraining, wer hätte das gedacht? Mein Hund hört nur bei Wurst.
0: Sie war seit Dezember 2022 im Krankenhaus nach einem Zusammenbruch, erlitt eine schwere Blutvergiftung und brauchte Organunterstützung.
2: Dazu kamen eine ausgebreitete Dickdarmentzündung, niedriger Blutdruck und Herzrhythmusstörungen.
0: Sie arbeitete bei der UNO und setzte sich besonders für Frauen in Gefängnissen ein. Das macht ihren Tod auch international bemerkenswert.
2: Traurig, aber mal ehrlich, heute gibt's bei mir zu Hause extra Leckerli für alle Hunde.
0: Als nächstes, The Heat is On, Kenny Loggins.

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0: ist Viertel vor fünf auf Helgoland und Hans schläft schon wieder im Stehen.
1: Ich habe nur ganz intensiv nachgedacht, Stefan.
0: Das tat bestimmt weh. Hier sind Culture Club mit

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1: Hier sind die wichtigsten Nachrichten mit Stefan. Die Aussicht auf ein baldiges Friedensabkommen zwischen den USA und dem Iran sorgt für Aufatmen an den internationalen Finanzmärkten. US-Präsident Donald Trump stellt eine Einigung bereits für die kommenden Tage in Aussicht. Diese geopolitische Entspannung drückt die zuletzt rasant gestiegenen Ölpreise kräftig nach unten. Sie fallen auf den tiefsten Stand seit dem Frühjahr. Gleichzeitig reagieren die Börsen mit neuem Optimismus. Der DAX verzeichnet ein klares Plus, wobei vor allem Papiere aus der Reisebranche stark profitieren. In Bonn können Busse und Bahnen ab Montag bis Ende des Monats innerhalb der Stadtgrenze kostenlos genutzt werden. Grund ist die Sperrung der Bonner Nordbrücke. Seit dem 3. Juni 2026 wegen struktureller Schäden. Abonnements wie das Deutschlandticket werden nicht erstattet. Auch andere Verkehrsunternehmen sind im Bonner Stadtgebiet gratis, Regionalzüge jedoch nicht. Bremerhaven entwickelt sich zunehmend zu einem Ziel für Flusskreuzfahrten, ist aber durch die Größe der verfügbaren Schiffe begrenzt. Im vergangenen Jahr liefen insgesamt 8 Flusskreuzfahrtschiffe, die Anleger im Schaufenster Fischereihafen und im neuen Hafen an. In diesem Jahr bislang zweimal die in der Schweiz beheimatete Thurgau Saxonia. Aktuell war die renovierte Viva Ruby auf einer 7-tägigen Krimi-Kreuzfahrt zu Gast. Als nächstes wird am 21. Juli die Excellence Pearl erwartet. Das waren die Nachrichten. Molly, wie sieht's mit dem Wetter aus?
2: Genau, Stefan, schauen wir mal aufs Wetter. Heute hängst du noch ein bisschen in den Regenwolken bei rund 15 Grad fest. Dafür reißt es dir heute Abend von Westen her ganz nett auf. Morgen dann eher Wetter für die Gute, fast durchgehend nass, kräftiger Wind, wieder so um die 15 Grad, dazu Wellen bis knapp 2 Meter. Heute pustet es dich mit Windstärke 7, in Böen 8, morgen deutlich ruhiger mit Stärke 4. Sonnenuntergang um 22.01 Uhr, Sonnenaufgang um 4 Uhr 54. Übermorgen wird es dann richtig freundlich mit viel Sonne und etwa 14 Grad. Dazu eine entspannte Brise und deutlich niedrigeren Wellen.
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3: Moin von Helgoland, hier ist Marion auf The Rock Radio. Es ist kurz nach 5. Schön, dass ihr mit uns in den Nachmittag segelt. Später schauen wir auf Seemannslieder und Fernweh. Shanty-Abend im Lunestädter Dorfus. Jetzt wird's deutlich moderner. Hier kommt für euch That Was the Whiskey von Antigone

0: abzumelden. Wir kommen, um die anderen Helden abzumelden. Wir kommen, um die anderen Helden abzumelden. Wir kommen, um die anderen Helden abzumelden. Wir kommen, um die anderen Helden abzumelden. Wir kommen, um die anderen Helden abzumelden. Wir kommen, um die anderen Helden abzumelden. Wir kommen, um die anderen Helden abzumelden.
1: Nach der Heldenzeit um kurz nach 5. Marion, bist du eigentlich meine Heldin?
2: Nur wenn ich dafür schlafen darf.
1: James Taylor rettet uns jetzt mit Don't Let Me Be Lonely Tonight.

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Die Geschichte Helgolands. Heute französische Kaper vor Helgoland im Schatten der Piratenjagd. Am 14. Juni 1733 liegt die kleine Insel Helgoland wie ein Knotenpunkt im Nordseehandel. Zwischen Sandbänken, Untiefen und wechselnden Winden suchen Kaufleute Schutz und auch jene, die vom Krieg zur See leben. Die Kaperfahrer. Unter französischer Flagge erscheinen an diesem Tag zwei kleine bewaffnete Fahrzeuge vor der Insel. Es sind die französischen Kaper Anton Doncaire und Bastian Luys, die am Morgen auslaufen, offenbar auf der Suche nach feindlichen Handelsschiffen. Bastian Luys führt nur 8 Mann und 2 Jungen, eine sehr kleine Besatzung, wie sie für wendige, schnelle Prisenjäger typisch ist. Doch schon bald kehren beide Schiffe von See zurück und werfen dicht beim Hummerjäger Anker, einem vor Helgoland liegenden Fang- oder Lotsenfahrzeug, das als fester Orientierungspunkt in der Reede dient. Die plötzliche Rückkehr deutet auf Gefahr hin. Tatsächlich, so vermerkt der Chronist, müssen sie eines seerischen Kapers gewahr geworden sein, der westlich des Landes kreuzt. Mit seerisch ist mit hoher Wahrscheinlichkeit ein feindlicher, vielleicht britischer oder holländischer Freibeuter gemeint, der seinerseits Jagd macht. Helgoland, damals unter dänischer Oberhoheit, fungiert in diesen Jahren des europäischen See- und Handelskrieges als neutraler Zwischenhafen. Die Episode vom 14. Juni 1733 zeigt im Kleinen, wie eng Handel, Beutezug und die ständige Furcht vor überlegenen Gegnern in der Nordsee miteinander verflochten waren.

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0: Uhr 41 und nach Blondie fühle ich mich hier echt wie unter Beschuss.
1: Das liegt ganz bestimmt an deiner Ausstrahlung, Liebling.
0: Danke für nichts. Hier sind Hot Action Cop mit Fever for the Flavor.
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1: Hier sind die wichtigsten Nachrichten mit Stefan. Die Aussicht auf ein baldiges Friedensabkommen zwischen den USA und dem Iran sorgt für Aufatmen an den internationalen Finanzmärkten. US-Präsident Donald Trump stellt eine Einigung bereits für die kommenden Tage in Aussicht. Diese geopolitische Entspannung drückt die zuletzt rasant gestiegenen Ölpreise kräftig nach unten. Sie fallen auf den tiefsten Stand seit dem Frühjahr. Gleichzeitig reagieren die Börsen mit neuem Optimismus. Der DAX verzeichnet ein klares Plus, wobei vor allem Papiere aus der Reisebranche stark profitieren. In Bonn können Busse und Bahnen ab Montag bis Ende des Monats innerhalb der Stadtgrenze kostenlos genutzt werden. Grund ist die Sperrung der Bonner Nordbrücke seit dem 3. Juni 2026 wegen struktureller Schäden. Abonnements wie das Deutschlandticket werden nicht erstattet. Auch andere Verkehrsunternehmen sind im Bonner Stadtgebiet gratis, Regionalzüge jedoch nicht. Bremerhaven entwickelt sich zunehmend zu einem Ziel für Flusskreuzfahrten, ist aber durch die Größe der verfügbaren Schiffe begrenzt. Im vergangenen Jahr liefen insgesamt 8 Flusskreuzfahrtschiffe, die Anleger im Schaufenster Fischereihafen und im Neuen Hafen an. In diesem Jahr bislang zweimal die in der Schweiz beheimatete Thurgau Saxonia. Aktuell war die renovierte Viva Ruby auf einer 7-tägigen Krimi-Kreuzfahrt zu Gast. Als nächstes wird am 21. Juli die Excellence Pearl erwartet. Soweit die Nachrichten. Und damit zu dir, Molly, mit dem Wetter.
2: Genau, Stefan, schauen wir mal aufs Wetter. Heute gibt es milderen Regen bei rund 15 Grad. Dazu ein deutlich spürbarer Nordwestwind. Die Böen schlagen ordentlich zu und vorm Abendessen reißt die Wolkendecke langsam auf. Morgen wird's richtig usselig mit Dauerregen, kräftigem Wind und wieder so um die 15 Grad. Auf See schaukelt es mit etwa 2,5 Metern Welle. Die Gezeiten bringen dir mittags Hochwasser und abends Ebbe. Sonnenaufgang morgen um 4.54 Uhr, Sonnenuntergang heute um 22.01 Uhr.
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3: Hier sind Nina und The Rock Radio Helgoland. Aktuell melden Nutzer weltweit massive Störungen bei Instagram, Facebook und anderen Diensten. Bilder laden nicht, Nachrichten kommen verspätet an. Ganz schön nervig. Für alle, die trotzdem online bleiben wollen, hier der passende Sound. Big in Japan von den Guano Apes.

0: kurz nach sechs auf Helgoland und die Simple Minds flehen uns an, sie nicht zu vergessen.
1: Keine Sorge, Sascha, dich vergisst hier so schnell keiner.
0: Beruhigend, dann können wir ja direkt Falco mit Genie starten.

0: Newsflash!
1: In den letzten Monaten ist die Zahl der vermissten Personen dramatisch angestiegen. Die jüngste Veröffentlichung der lokalen Polizeibehörde berichtet von einem weiteren tragischen Fall. Es handelt sich um ein 19-jähriges Mädchen, das zuletzt vor 14 Tagen gesehen wurde. Die Polizei schließt die Möglichkeit nicht aus, dass es sich hier um ein Verbrechen handelt.

0: Genau.
1: Natürlich gibt's auch positive Nachrichten. Hier zum Beispiel.
2: Eine Maus mit vollständig durchtrenntem Rückenmark erlangte durch eine völlig neue Behandlung ihre normale Bewegungsfähigkeit zurück. Entwickelt wurde dieser Durchbruch von Biotechnologie-Ingenieuren der ETH Zürich in Zürich, einer der Top 10 Ingenieurschulen weltweit. Die Studie erschien im Fachjournal Nature Materials.
1: Das Geheimnis dahinter sind sogenannte NPC-Bots. Hierbei verschmelzen aus einer Hautprobe gewonnene neuronale Vorläuferzellen mit magnetisch gesteuerten Barium-Titanat beschichteten Nanopartikeln. Auf einem speziellen Kulturmedium von exakt einem Quadratzentimeter Fläche verbinden sich diese in etwa 30 Minuten.
2: Co-Autor Professor Salvador Pané Vidal vom Multiscale Robotics Lab der ETH Zürich entwickelte das Kulturmedium. Sind mehrere Millionen NPC-Bots extrahiert, ist die Therapie startklar. Auch an Zebrafischen wurde die Technologie bereits erfolgreich demonstriert.
1: Bei den behandelten Mäusen verbanden sich die Nervenzellen an den Enden der durchtrennten Wirbelsäule nach 28 Tagen wieder. Hao Ye, leitender Wissenschaftler und Erstautor, sieht riesiges Potenzial, muss aber noch die optimalen Magnetfelder für Menschen testen.

0: 1928 hier auf The Rock Radio Helgoland. Kurze Meldung. Instagram und Facebook hatten gerade zeitweise Störungen. Viele konnten nicht zugreifen oder posten.
1: Oh wow, plötzlich kein Like mehr. Das trifft private Chats, Mediennutzung und teilweise auch Firmen.
0: Meldungen sprechen von rund mehreren hunderttausend bis hin zu Millionen Betroffenen weltweit, wenn auch nur kurz.
1: Ursache? Meist technische Probleme, also Server- oder Konfigurationsfehler, sagen die Betreiber.
0: Betreiber arbeiten an einer schnellen Behebung und informieren über Status-Updates. Betroffene berichten, dass sie üblicherweise offizielle Infos prüfen und teils alternative Wege nutzen, bis alles stabil läuft.
1: Die unfreiwillige Digitalpause des Abends. Minimaler Alarm, maximaler Gesprächsstoff.
0: Weiter geht's mit Little in the Middle von Milo.
2: Setz die Segel, ihr Leichtmatrosen!

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0: Kurz gesagt, ein Landgericht sagt, Google haftet für irreführende oder falsche KI-Kurzfassungen. Das kann Leute und Firmen treffen.
1: Oh wow, heißt das, die Maschine bekommt demnächst Prozesserfahrung?
0: Betroffene könnten Korrekturen, Löschungen oder Schadensersatz verlangen. Suchmaschinen und KI-Anbieter müssen mehr prüfen, transparenter sein und Risiken managen.
1: Bald braucht Google wohl eine Haftpflicht für seine Chatbots und einen guten Anwalt für Roboter.
0: Wichtig ist, das Urteil wäre ein Präzedenzfall. Viele Fragen bleiben offen. Haftungsumfang, Beweislast, technische Gegenmaßnahmen. Es ist 20 nach 6. Und jetzt rollen wir weiter mit Eine Liebe, die nie endet von Sportfreunde Stiller.

0: kurz vor 7 auf Helgoland. Und ich glaube nach Journey immer noch an uns beide, Nina.
1: Träum weiter, Sascha. Lass uns lieber telefonieren.
0: Abgemacht. Hier sind Mando Diao mit dem

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1: Hier sind die Nachrichten mit Stefan. Die Aussicht auf ein baldiges Friedensabkommen zwischen den USA und dem Iran sorgt für Aufatmen an den internationalen Finanzmärkten. US-Präsident Donald Trump stellt eine Einigung bereits für die kommenden Tage in Aussicht. Diese geopolitische Entspannung drückt die zuletzt rasant gestiegenen Ölpreise kräftig nach unten. Sie fallen auf den tiefsten Stand seit dem Frühjahr. Gleichzeitig reagieren die Börsen mit neuem Optimismus.

0: Der DAX verzeichnet ein klares Plus, wobei vor allem Papiere aus der Reisebranche stark profitieren. In Bonn können Busse und Bahnen ab Montag bis Ende des Monats innerhalb der Stadtgrenze kostenlos genutzt werden. Grund ist die Sperrung der Bonner Nordbrücke seit dem 3. Juni 2026 wegen struktureller Schäden. Abonnements wie das Deutschlandticket werden nicht erstattet. Auch andere Verkehrsunternehmen sind im Bonner Stadtgebiet gratis, Regionalzüge jedoch nicht. Cuxhaven. Das norwegische Museumsschiff Gamle Oksøy macht am Sonntag, dem 14. Juni, im neuen Fischerhafen am Niedersachsenkai fest. Als schwimmender Botschafter der europäischen Leuchtturmroute informiert es gemeinsam mit regionalen Leuchtturmvereinen über seine Mission. Vorgesehen sind ein Open Ship und ein Rahmenprogramm. Das Schiff soll ab 13 Uhr für Besucher zugänglich sein. Der genaue Liegeplatz steht laut Förderverein Leuchtturm Dicke Bertha erst kurzfristig fest und kann sich am Ende des Kais befinden. Soweit die Nachrichten. Und damit zu dir, Molly, mit dem Wetter.
1: Genau, Stefan, schauen wir mal aufs Wetter. Heute gibt es milderen Regen bei rund 15 Grad. Dazu ein deutlich spürbarer Nordwestwind. Die Böen schlagen ordentlich zu und vorm Abendessen reißt die Wolkendecke langsam auf. Morgen wird's richtig usselig mit Dauerregen, kräftigem Wind und wieder so um die 15 Grad. Auf See schaukelt es mit etwa 2,5 Metern Welle. Die Gezeiten bringen dir mittags Hochwasser und abends Ebbe. Sonnenaufgang morgen um 4.54 Uhr, Sonnenuntergang heute um 22.01 Uhr. 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
3: Moin, hier ist Thorsten bei Radio Helgoland. Willkommen in der 19 Uhr Stunde. Schön, dass du dabei bist. Später schauen wir, was hinter dem Treffen der GEH-Regionalgruppe Elbe-Weser an der Wurster Nordseeküste steckt und warum das für unsere Region spannend ist. Jetzt gibt's erstmal Musik. Hier kommen die Arctic Monkeys mit One for the Road. Viel Spaß!

0: Kurz nach Sieden, nach Backdoor Man ein anderes Feld. Die GEH Elbe-Weser Dreieck trifft sich am Sonntag, 21. Juni, 14 Uhr an der Wurster Nordseeküste.
1: Angler, Rinder, Kröllwitzer Puten und eine bunte Hühnerschar. Das Woodstock der Ställe.
0: Sprecher Wolfgang M. Schüssler sagt, vierteljährliche Treffen für HalterInnen aus 6 Landkreisen und Bremen.
1: Thema Wolfmanagement. Bundestag hat entschieden, die Landesregierung soll zügig umsetzen.
0: Wichtiger Punkt, Risse lassen Halterzahlen sinken, gefährdete Nutztierrassen sind betroffen.
1: Also kein Sonntagsspaziergang, sondern Bestandssicherung.
0: Am 27. September ist die GEH mit Infostand im Naturium Niederelbe in Baille.
1: Kontakt meckelstedt44@web.de oder 0471 9292 2950.
0: Dann rollen wir rein. Hier kommt Wish You Were Here von Pink Floyd.

0: Also, wenn No Quarter läuft, weißt du, dass Page und Jones wieder ihren Lauschangriff im Nebel starten. Diese Orgel klingt, als hätte jemand ein Kellergewölbe vertont.
1: Ja, und im Studio haben sie das Ding ja total runtergepitcht. Halb Zeitlupe, halb Fiebertraum. Plant klingt, als würde er durch einen Schneesturm flüstern.
0: Perfekter Song, um nachts auf Helgoland übers Cliff zu spazieren. Aber bitte mit Geländer, Leute.
1: Gleich wird's deutlich weicher. Air Supply mit Every Woman in the World. Kontrastprogramm auf The Rock Radio Helgoland. 10, 9,

0: fast 7:30, windiges Grau auf Helgoland und die Happy Mondays im Ohr. Thorsten, noch wach?
1: Ich meditiere nur, Sascha. Aber bei Sam Fender bin ich voll da.
0: Dann los mit Getting Started.
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1: Am 11.06.2025, heute vor einem Jahr, verlor die Welt eine der seltsamsten, schönsten Stimmen Kaliforniens. Brian Wilson starb in seinem Schlaf in Beverly Hills, 82 Jahre alt, 9 Tage vor seinem 83. Geburtstag. Die Todesursache war Atemstillstand, auf dem Zertifikat standen auch Sepsis, Zystitis, chronische Erkrankungen und eine 2024 diagnostizierte Demenz als beitragende Faktoren. Eine lange, komplizierte letzte Phase eines Mannes, dessen Kopf einst ganze Klanglandschaften entwarf. Brian war kein reiner Surf-Entertainer, er war der Architekt hinter den Strukturen, Harmonien und Studiotricks, die Popmusik neu definierten. In den 60ern schrieb und produzierte er dutzende Top-40-Hits für die Beach Boys, 11 Top-10-Singles, darunter I Get Around, Help Me Rhonda und natürlich Good Vibrations. Pet Sounds von 1966 gilt bis heute als Meilenstein, ein Pop-Album, das Pop sprengte. Die Geschichte des Mannes war immer zweigleisig. Geniale Studio-Expeditionen, modularer Schnitt, ungewöhnliche Instrumente und lange Perioden persönlicher Krise, Rückzug und Krankheit. Das eingestellte Smile-Projekt wurde zu einer Legende. Erst 2004 vollendete Brian Wilson die Arbeit in seiner eigenen Version und ging damit auf Tour, eine späte, triumphale Rückkehr. In seinen letzten Jahren gab es Sorgen um seine Gesundheit. 2022 endete die letzte Tour und Freunde sagten, die Folgen von Covid hätten ihn nicht losgelassen. 2024 sah die Familie rechtliche Schritte wegen seiner Gebrechlichkeit. Sein Begräbnis in Westwood Memorial Park schloss ein Kapitel. Mit dem Tod der Wilson-Brüder

ist die Gründungsära der Beach Boys historisch abgeschlossen. Und doch lebt Brian in Akkorden, Studioaufnahmen und Millionen Stimmen weiter, die seine Harmonien singen. Musikologen und Songwriter studieren weiterhin seine Chordfolgen und Produktionsideen. Die Popwelt hat einen ihrer experimentellsten Köpfe verloren. Kein Pathos mehr, nur ein letzter, klarer Klang. Und ein Song, der wichtiger kaum sein könnte. Good Vibrations.

0: Fast 8 Uhr auf Helgoland. Amy Winehouse meint ja, Liebe macht blind.
1: Das erklärt zumindest dein Outfit heute, Sascha.
0: Herzlichsten Dank. Wir weinen leise mit Guns N' Roses und Don't Cry.

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1: Ich bin Stefan, willkommen zu den Nachrichten. Die Aussicht auf ein baldiges Friedensabkommen zwischen den USA und dem Iran sorgt für Aufatmen an den internationalen Finanzmärkten. US-Präsident Donald Trump stellt eine Einigung bereits für die kommenden Tage in Aussicht. Diese geopolitische Entspannung drückt die zuletzt rasant gestiegenen Ölpreise kräftig nach unten. Sie fallen auf den tiefsten Stand seit dem Frühjahr. Gleichzeitig reagieren die Börsen mit neuem Optimismus. Der DAX verzeichnet ein klares Plus, wobei vor allem Papiere aus der Reisebranche stark profitieren. Die Kultusministerkonferenz hat sich auf gemeinsame Leitlinien zur Stärkung der Medienkompetenz an Schulen geeinigt. Schülerinnen und Schüler sollen besser gegen Fake News, Cybermobbing, Datenschutzverstöße und Deepfakes gewappnet werden, auch durch neue Bildungsangebote und die Einbindung der Eltern. Eine Expertenkommission will am 24. Juni Empfehlungen zu Altersgrenzen bei sozialen Medien vorlegen. Westerhever stellt den Besuch des Leuchtturms Westerhever Sand auf ein neues Konzept um. Hintergrund sind Personalmangel und eine sehr hohe Nachfrage. Außer dienstags ist der Turm nun täglich von 11 bis 16 Uhr ohne Voranmeldung geöffnet. Tickets gibt es direkt am Eingang für Gäste ab 8 Jahren. Statt Führung besichtigen Besucher den Turm in Eigenregie mit kostenlosem Audioguide. Montags und mittwochs gibt es zusätzlich Abendöffnungen ab 18.30 Uhr zum Sonnenuntergang. Soweit die Nachrichten. Und damit zu dir, Molly, mit dem Wetter.
2: Genau, Stefan, schauen wir mal aufs Wetter. Heute gibt es milderen Regen bei rund 15 Grad, dazu ein deutlich spürbarer Nordwestwind. Die Böen schlagen ordentlich zu und vorm Abendessen reißt die Wolkendecke langsam auf. Morgen wird's richtig usselig mit Dauerregen, kräftigem Wind und wieder so um die 15 Grad. Auf See schaukelt es mit etwa 2,5 Metern Welle. Die Gezeiten bringen dir mittags Hochwasser und abends Ebbe. Sonnenaufgang morgen um 4.54 Uhr, Sonnenuntergang heute um 22 Uhr 1.
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3: Guten Abend zusammen, hier ist euer Holger mit der Rocknacht auf Radio Helgoland. Wie jeden Freitag von 20 bis 24 Uhr. Schön, dass ihr wieder dabei seid. Macht's euch gemütlich, dreht ein bisschen lauter. Wir tauchen gemeinsam ein in Geschichten, Gitarren und große Gefühle. Als nächstes für euch Sunday Nights von Frank Turner.

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Stewart jammert über den immer gleichen alten Song. Keine Sorge, um 10 nach 8 bringen wir frischen Wind nach Helgoland. Michael Bolton weiß nämlich, Love is a wonderful thing.

0: Natürlich gibt's auch positive Nachrichten. Hier zum Beispiel.
1: Eine Maus mit vollständig durchtrenntem Rückenmark erlangte durch eine völlig neue Behandlung ihre normale Bewegungsfähigkeit zurück. Entwickelt wurde dieser Durchbruch von Biotechnologie-Ingenieuren der ETH Zürich in Zürich, einer der Top 10 Ingenieurschulen weltweit. Die Studie erschien im Fachjournal Nature Materials.
0: Das Geheimnis dahinter sind sogenannte NPC-Bots. Hierbei verschmelzen aus einer Hautprobe gewonnene neuronale Vorläuferzellen mit magnetisch gesteuerten Barium-Titanat beschichteten Nanopartikeln. Auf einem speziellen Kulturmedium von exakt einem Quadratzentimeter Fläche verbinden sich diese in etwa 30 Minuten.
1: Co-Autor Professor Salvador Pané Vidal vom Multiscale Robotics Lab der ETH Zürich entwickelte das Kulturmedium. Sind mehrere Millionen NPC-Bots extrahiert, ist die Therapie startklar. Auch an Zebrafischen wurde die Technologie bereits erfolgreich demonstriert.
0: Bei den behandelten Mäusen verbanden sich die Nervenzellen an den Enden der durchtrennten Wirbelsäule nach 28 Tagen wieder. Hao Ye, leitender Wissenschaftler und Erstautor, sieht riesiges Potenzial, muss aber noch die optimalen Magnetfelder für Menschen testen.

Element of Crime und Michaela sagt. Das ist dieser typische Sven Regener Moment, in dem man denkt, niemand sonst würde so eine Liebesgeschichte erzählen. Fast alles klingt beiläufig, aber jede Zeile trifft ziemlich genau da, wo es weh und gleichzeitig gut tut. Perfekt für einen Blick aus dem Fenster, Regen oder nicht. Und wir bleiben bei Geschichten über zweifelhafte Entscheidungen im Leben. Nur wird's jetzt deutlich kosmischer. Hier kommt für dich Dealer Dealer von Manfred Manns Earth Band auf The Rock Radio Helgoland.

0: wird es Zeit, das Chaos auf Helgoland wieder zu ordnen. Kurz vor 8:30 hilft Jack Johnson beim Aufräumen. Staple it together.
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Hayley Westenra, Never Say Goodbye auf The Rock Radio Helgoland. Wusstest du, dass Hayley schon als Teenager mit ihrer Stimme ganze Opernhäuser gefüllt hat? Und dann so ein zartes Stück rauszuhauen, das klingt, als würde sie direkt neben dir sitzen und dir was ins Ohr flüstern. Perfekt zum Runterkommen. Aber wir satteln jetzt um. Vom zarten Flüstern geht's in den Sattel. Hier kommt Chris Ledoux mit Ain't Had Time to Go Home. Cowboystiefel an, Wolf.

Chris Ledoux, Ain't Had Time to Go Home. Da hörst du jeden staubigen Highway-Moment, jede schlaflose Nacht im Tourbus. Rodeo-Champion, Rancher, Musiker, der Mann hat wirklich gelebt, worüber er singt. Wenn du selbst mal das Gefühl hast, nur unterwegs zu sein und nie anzukommen, dann bist du hier genau richtig. Und wir bleiben auf der Reise, aber wechseln die Perspektive. Hier kommen The Seekers mit I'll Never Find Another You auf Rockradio Helgoland.

Das waren The Seekers mit I'll Never Find Another You. Spannend daran, die Band kam aus Australien, hat diesen Song aber in London aufgenommen. Mitten in der Beat-Ära, als überall Gitarren röhrten und dann setzen die vier sich mit ihrer sanften Folk-Harmonie ganz oben in den Charts fest. Und wenn du auf den Text achtest, dieses Dich gibt's nur einmal Gefühl, das knüpft perfekt an das hier an. Denn jetzt wird's deutlich dunkler und moderner. Evanescence mit The Only One. Hier bei The Rock Radio Helgoland.

war The Only One von Evanescence. Ein Song, der nie auf einem offiziellen Studioalbum gelandet ist, sondern als Bonustrack und Fanliebling seinen eigenen Weg gemacht hat. Viele von euch kennen ihn nur aus Live-Mitschnitten und speziellen Editionen, fast wie ein verstecktes Kapitel im Evanescence-Universum. Und jetzt wechseln wir von düsterer Rockmelancholie zu sanften Country-Vibes. Hier kommen Lone Star mit Amy. Dranbleiben, du bist bei The Rock Radio Helgoland.

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1: Hier sind die Nachrichten mit Stefan. Die Aussicht auf ein baldiges Friedensabkommen zwischen den USA und dem Iran sorgt für Aufatmen an den internationalen Finanzmärkten. US-Präsident Donald Trump stellt eine Einigung bereits für die kommenden Tage in Aussicht. Diese geopolitische Entspannung drückt die zuletzt rasant gestiegenen Ölpreise kräftig nach unten. Sie fallen auf den tiefsten Stand seit dem Frühjahr. Gleichzeitig reagieren die Börsen mit neuem Optimismus. Der DAX verzeichnet ein klares Plus, wobei vor allem Papiere aus der Reisebranche stark profitieren. Die Kultusministerkonferenz hat sich auf gemeinsame Leitlinien zur Stärkung der Medienkompetenz an Schulen geeinigt. Schülerinnen und Schüler sollen besser gegen Fake News, Cybermobbing, Datenschutzverstöße und Deepfakes gewappnet werden, auch durch neue Bildungsangebote und die Einbindung der Eltern. Eine Expertenkommission will am 24. Juni Empfehlungen zu Altersgrenzen bei sozialen Medien vorlegen. Hagen im Bremischen. Die DLRG-Ortsgruppe vor Ort verfügt jetzt über eine neue Transportdrohne. Das Gerät soll im Einsatz wichtige Ausrüstung und Materialien auch in schwer erreichbare oder gefährliche Bereiche bringen. Dadurch müssen Einsatzkräfte nicht mehr in jeden Risikobereich vordringen und können ihre Aufgaben nach Angaben der Ortsgruppe sicherer erfüllen. Das waren die Nachrichten. Jetzt das Wetter mit Molly.
2: Genau, Stefan, schauen wir mal aufs Wetter. Heute gibt es milderen Regen bei rund 15 Grad. Dazu ein deutlich spürbarer Nordwestwind. Die Böen schlagen ordentlich zu und vorm Abendessen reißt die Wolkendecke langsam auf. Morgen wird's richtig usselig mit Dauerregen, kräftigem Wind und wieder so um die 15 Grad. Auf See schaukelt es mit etwa 2,5 Metern Welle. Die Gezeiten bringen dir mittags Hochwasser und abends Ebbe. Sonnenaufgang morgen um 4.54 Uhr, Sonnenuntergang heute um 22.01 Uhr.
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3: Moin ihr Lieben, hier ist Holger mit eurer Rocknacht auf Radio Helgoland, wie jeden Freitag von 20 bis Mitternacht. Schön, dass ihr dabei seid, macht's euch gemütlich. Wir starten direkt mit einem Klassiker aus der Post-Beatles-Ära. Hier kommt Paul McCartney mit With a Little Luck.

Nach dem virtuellen Bier von Lee Bryce wird es um 10 nach 9 wieder sportlich auf Helgoland. Wir laufen uns warm für Nick Kershaw und Hugh.

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Die Geschichte Helgolands. Heute französische Kaper vor Helgoland im Schatten der Piratenjagd. Am 14. Juni 1733 liegt die kleine Insel Helgoland wie ein Knotenpunkt im Nordseehandel. Zwischen Sandbänken, Untiefen und wechselnden Winden suchen Kaufleute Schutz und auch jene, die vom Krieg zur See leben. Die Kaperfahrer. Unter französischer Flagge erscheinen an diesem Tag zwei kleine bewaffnete Fahrzeuge vor der Insel. Es sind die französischen Kaper Anton Doncaire und Bastian Luys, die am Morgen auslaufen, offenbar auf der Suche nach feindlichen Handelsschiffen. Bastian Luys führt nur 8 Mann und 2 Jungen, eine sehr kleine Besatzung, wie sie für wendige, schnelle Prisenjäger typisch ist. Doch schon bald kehren beide Schiffe von See zurück und werfen dicht beim Hummerjäger Anker, einem vor Helgoland liegenden Fang- oder Lotsenfahrzeug, das als fester Orientierungspunkt in der Reede dient. Die plötzliche Rückkehr deutet auf Gefahr hin. Tatsächlich, so vermerkt der Chronist, müssen sie eines seerischen Kapers gewahr geworden sein, der westlich des Landes kreuzt. Mit seerisch ist mit hoher Wahrscheinlichkeit ein feindlicher, vielleicht britischer oder holländischer Freibeuter gemeint, der seinerseits Jagd macht. Helgoland, damals unter dänischer Oberhoheit, fungiert in diesen Jahren des europäischen See- und Handelskrieges als neutraler Zwischenhafen. Die Episode vom 14. Juni 1733 zeigt im Kleinen, wie eng Handel, Beutezug und die ständige Furcht vor überlegenen Gegnern in der Nordsee miteinander verflochten waren.

Open Arms, einer Nummer, die sie damals extra für ihr Album 24/7 aufgenommen hat, kurz bevor sie sich von den großen Tourneen verabschiedet hat. Man hört da richtig, wie sie zwischen Bühnenpower und persönlicher Verletzlichkeit pendelt, oder? Wenn du noch einen Gang ruhiger schalten willst, bleib dran. Hier kommt Jim Croce mit Until It's Time for Me to Go auf The Rock Radio Helgoland.

0: Das war Jim Croce mit Until It's Time For Me To Go. Und ja, du hast richtig gehört. Eigentlich stammt der Song von Buffy St. Marie, Anfang der 60er geschrieben. Croce hat ihm später seinen ganz eigenen verletzlichen Touch gegeben. So, als würde er dir direkt gegenüber am Küchentisch sitzen. Wir bleiben in der nachdenklichen Stimmung, aber wechseln die Klangwelt. Gleich kommt Mike Oldfield mit Blue Saloon. Lehn dich zurück, lass die Gedanken treiben.
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Das waren The Last mit Timeless Melody. Passender Titel, oder? Fun Fact: Lee Mavers soll jahrelang behauptet haben, das Album klinge nicht so, wie er es in seinem Kopf hört. Stell dir mal vor, irgendwo gibt es die perfekte Version dieses Songs. Nur in seinem Kopf. Wir bleiben bei großen Gefühlen, aber drehen die Gitarren etwas runter. Hier kommen für dich Air Supply mit All Out of Love auf The Rock Radio Helgoland.

Supply mit All Out of Love auf The Rock Radio Helgoland. Dieser Song wurde damals in nur wenigen Stunden geschrieben, weil die Band dringend neues Material für die Tour brauchte. Und plötzlich war es einer ihrer größten Erfolge weltweit, sogar in den USA ganz oben in den Charts. Perfekter Herzschmerz-Soundtrack, oder? Wenn du jetzt Lust auf einen musikalischen Roadtrip bekommst, bleib dran. Hier kommen The Black Crowes mit Willin, dem Bonustrack bei The Rock Radio Helgoland.

Die Black Crowes hatten noch richtig Lust. Aber jetzt, um 43 nach 9, wird es auf Helgoland verdammt ruhig. Garth Brooks meint, nobody gets off

Agnetha Felskog mit Gary Barlow. Eine Begegnung zweier Pop-Generationen, die sich tatsächlich zufällig im TV ergab. Gary hat später erzählt, er habe sich kaum getraut, sie nach einem Duett zu fragen. Und dann kommt so eine zerbrechliche, abendliche Großstadtballade dabei raus, wie ein letzter Blick über die Schulter nach einem verpassten Kuss. Wir bleiben bei Geschichten, aber jetzt wird's deutlich schräger und sehr viel lauter. Hier kommen für dich die Rottgau-Monotones mit Der kleine Pirat auf The Rock Radio Helgoland.

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2: Hier sind die wichtigsten Nachrichten mit Stefan. SpaceX ist mit einem spektakulären Börsengang an der US-Technologiebörse Nasdaq gestartet. Das Raumfahrtunternehmen von Elon Musk sammelt dabei auf einen Schlag rund 75 Milliarden Dollar ein und wird mit etwa 1,8 Billionen Dollar bewertet. Hauptgrund für den Hype ist das Satellitennetzwerk Starlink mit über 10 Millionen Kundinnen und Kunden. Es ist derzeit das einzige profitable Geschäftsfeld. Die Raketenstarts selbst bringen bislang noch Verluste. Die Kultusministerkonferenz hat sich auf gemeinsame Leitlinien zur Stärkung der Medienkompetenz an Schulen geeinigt. Schülerinnen und Schüler sollen besser gegen Fake News, Cybermobbing, Datenschutzverstöße und Deepfakes gewappnet werden, auch durch neue Bildungsangebote und die Einbindung der Eltern. Eine Expertenkommission will am 24. Juni Empfehlungen zu Altersgrenzen bei sozialen Medien vorlegen. Hagen im Bremischen. Die DLRG-Ortsgruppe vor Ort verfügt jetzt über eine neue Transportdrohne. Das Gerät soll im Einsatz wichtige Ausrüstung und Materialien auch in schwer erreichbare oder gefährliche Bereiche bringen. Dadurch müssen Einsatzkräfte nicht mehr in jeden Risikobereich vordringen und können ihre Aufgaben nach Angaben der Ortsgruppe sicherer erfüllen. Soweit die Nachrichten. Und damit zu dir, Molly, mit dem Wetter.
3: Genau, Stefan, schauen wir mal aufs Wetter. Heute gibt es milderen Regen bei rund 15 Grad, dazu ein deutlich spürbarer Nordwestwind. Die Böen schlagen ordentlich zu und vorm Abendessen reißt die Wolkendecke langsam auf. Morgen wird's richtig usselig mit Dauerregen, kräftigem Wind und wieder so um die 15 Grad. Auf See schaukelt es mit etwa 2,5 Metern Welle. Die Gezeiten bringen dir mittags Hochwasser und abends Ebbe. Sonnenaufgang morgen um 4.54 Uhr, Sonnenuntergang heute um 22.01 Uhr. 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
4: Moin ihr Lieben, hier ist Holger, eure Freitag-Nachtbegleitung auf Radio Helgoland zur Rocknacht von 20 bis 24 Uhr. Schön, dass ihr wieder dabei seid. Macht's euch gemütlich, dreht ein bisschen lauter und jetzt kommt für euch ein ganz besonderer Song. Lay Me Down von The Frames.

Laith Aldin hat Ich mag, wie du mich liebst damals in einer Phase geschrieben, in der er sich musikalisch ein Stück weg vom glatten Pop und näher an seine Soul- und Rockwurzeln bewegen wollte. Man hört das in dieser warmen, leicht angerauten Stimme. Und ganz ehrlich, diese Alltagsbeobachtungen in den Zeilen, das sind genau die kleinen Momente, in denen man sich wirklich gesehen fühlt. Wir bleiben bei großen Gefühlen, aber drehen die Worte mal runter und die Gitarren hoch. Hier kommen Mogwai mit Friend of the Night auf The Rock Radio Helgoland.

Das waren Mogwai mit Friend of the Night. Ein Stück, das fast ohne Worte mehr erzählt als manch Roman. Die Band sagt ja selbst, dass ihre Songs wie Soundtracks zu Filmen funktionieren, die es gar nicht gibt. Also, falls du dir gerade deine eigene Nachtgeschichte im Kopf zusammengebaut hast, perfekt gelaufen. Und jetzt drehen wir die Stimmung einmal komplett. Vom nebeligen Glasgow direkt weiter zu französischem Chanson. Hier kommt Gilles Dreux mit Alouette auf The Rock Radio Helgoland. 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
2: Nach den Piraten wird es um 22.22 Uhr erst richtig wild auf Helgoland. Wer jetzt noch völlig vernünftig ist, dem hilft Alanis Morissette auf die Sprünge. Hier ist

ist Morissette mit Crazy und ja, das ist tatsächlich ein Seal-Cover. Aufgenommen hat sie den Song damals für eine Coversammlung von Hits aus den 90ern und viele Fans dachten zuerst, es wäre ein ganz neuer Alanis-Track. Ihre Version ist etwas kantiger, leicht melancholisch, perfekt, wenn du gerade nachts über dein Leben grübelst. Und wir bleiben bei großen Gefühlen. Gleich für dich Johnny Logan mit What's Another Year, hier bei The Rock Radio Helgoland.

0: ganzes Jahr warten wie Johnny Logan? Haben wir nicht. Es ist kurz vor 11:30 auf Helgoland. Wir leben im Jetzt. Keine Sorge, Hilary Duff passt ab sofort auf dich auf.
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Das war Chris de Burgh mit Ship to Shore, eine kleine Funkverbindung zurück in die 80er. Spannend daran, Chris de Burgh war damals einer der wenigen, die immer wieder Seefahrtbilder benutzt haben, um über Beziehungen zu singen. Rettungsboot statt Rosenstrauß sozusagen. Perfekte Vorlage zum Weiterträumen, denn jetzt geht's nahtlos weiter mit einem Song, bei dem man sofort das Kopfkino anmacht. Hier ist Chris Isaak mit Wicked Game auf The Rock Radio Helgoland.

Das war Chris Isaacs Wicked Game, entstanden aus einem nächtlichen Telefonat mit einer Ex, das völlig aus dem Ruder lief. Er hat danach einfach seine Gitarre genommen, Frust rausgelassen, zack, Song geboren. Und erst durch David Lynchs Film Wild at Heart wurde das Ding weltweit hochgespült. Du bleibst bei The Rock Radio Helgoland. Wir drehen die Stimmung jetzt ein bisschen nach vorn. Hier kommen Level 42 mit Ice Water Falling.

Das waren Level 42 mit Ice Water Falling. Eine Nummer aus der Phase, in der die Band ihren funkigen Bass-Sound mit deutlich mehr Pop- und Radioglanz gemischt hat. Mark King hat hier wieder diesen unverwechselbaren Slap-Bass am Start, der selbst unter all den 80s-Synths noch durchbohrt. Wenn du dich eben beim Kopfnicken ertappt hast, vollkommen normal. Wir drehen jetzt rüber von der britischen Funkinsel direkt in die US-Südstaaten. Hier kommt Chris Stapleton mit Hard Livin' auf The Rock Radio Helgoland.

Mit Hard Living. Dieser Song lag jahrelang in der Schublade, bis er ihn endlich aufgenommen hat. Man hört richtig, wie sehr er diese dreckige Bar-Energy liebt. Kurze Spielzeit, aber dafür alles auf einmal. Whisky, Staub und ein rauer Morgen danach. Wenn du da gerade innerlich mitgegrölt hast, du bist nicht allein. Wir drehen jetzt stilvoll ab, aus der Kneipe direkt ins Neonlicht. Hier kommen Aha mit Velvet auf The Rock Radio Helgoland.

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1: Hier sind die wichtigsten Nachrichten mit Stefan. SpaceX ist mit einem spektakulären Börsengang an der US-Technologiebörse Nasdaq gestartet. Das Raumfahrtunternehmen von Elon Musk sammelt dabei auf einen Schlag rund 75 Milliarden Dollar ein und wird mit etwa 1,8 Billionen Dollar bewertet. Hauptgrund für den Hype ist das Satellitennetzwerk Starlink mit über 10 Millionen Kundinnen und Kunden. Es ist derzeit das einzige profitable Geschäftsfeld. Die Raketenstarts selbst bringen bislang noch Verluste. Die Aussicht auf ein baldiges Friedensabkommen zwischen den USA und dem Iran sorgt für Aufatmen an den internationalen Finanzmärkten. US-Präsident Donald Trump stellt eine Einigung bereits für die kommenden Tage in Aussicht. Diese geopolitische Entspannung drückt die zuletzt rasant gestiegenen Ölpreise kräftig nach unten. Sie fallen auf den tiefsten Stand seit dem Frühjahr. Gleichzeitig reagieren die Börsen mit neuem Optimismus. Der DAX verzeichnet ein klares Plus, wobei vor allem Papiere aus der Reisebranche stark profitieren. Hagen im Bremischen. Die DLRG-Ortsgruppe vor Ort verfügt jetzt über eine neue Transportdrohne. Das Gerät soll im Einsatz wichtige Ausrüstung und Materialien auch in schwer erreichbare oder gefährliche Bereiche bringen. Dadurch müssen Einsatzkräfte nicht mehr in jeden Risikobereich vordringen und können ihre Aufgaben nach Angaben der Ortsgruppe sicherer erfüllen. Das waren die Nachrichten. Jetzt das Wetter mit Molly.
2: Genau, Stefan, schauen wir mal aufs Wetter. Heute gibt es milderen Regen bei rund 15 Grad, dazu ein deutlich spürbarer Nordwestwind. Die Böen schlagen ordentlich zu und vorm Abendessen reißt die Wolkendecke langsam auf. Morgen wird's richtig usselig mit Dauerregen, kräftigem Wind und wieder so um die 15 Grad. Auf See schaukelt es mit etwa 2,5 Metern Welle. Die Gezeiten bringen dir mittags Hochwasser und abends Ebbe. Sonnenaufgang morgen um 4.54 Uhr, Sonnenuntergang heute um 22.01 Uhr.
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3: Moin ihr Nachtschwärmer, hier ist Holger mit eurer Rocknacht auf Radio Helgoland, wie jeden Freitag von 8 bis Mitternacht. Schön, dass ihr dabei seid, macht's euch gemütlich, gleich gibt's was fürs Herz und gute Laune. Ronan Keating mit Life is a Rollercoaster.

Nörfling mit Deine Schuhe. Dieses Duo hat ja die besondere Gabe, so alltägliche Dinge zu nehmen, eben Schuhe, und ihr dabei ganz nebenbei eine komplette kleine Beziehungsgeschichte unterzujubeln. Wenn du beim nächsten Aufräumen also plötzlich an jemanden denken musst, keine Sorge, das ist völlig Nörfling-kompatibel. Wir bleiben bei großen Gefühlen, wechseln aber die Bühne. Hier kommen für dich Aha mit Little Black Heart auf The Rock Radio Helgoland.

0: ganzes Herz ausgeschüttet. Jetzt um 13 nach 11 machen wir es uns auf Helgoland wieder gemütlich. Hier sind Buskery mit On a Day Like This.
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Land für dich von Wir sind Helden. Ein Liebeslied, das so tut, als wäre es gar keins. Ich mag, wie dieser Elefant alles plattwalzt, was dir Angst macht. Sehr großes Herz, sehr kleiner Pathosknopf. Und irgendwie hört man in Judith Holofernes Stimme noch diese Berliner WG-Küchentisch-Poesie der frühen 2000er. Wir drehen jetzt einmal die Inselperspektive. Von deutscher Herzrettung geht's zu britischem Gefühlsblues. Hier sind Mike and the Mechanics mit Black and Blue auf The Rock Radio Helgoland.

0: in Mechanics haben wir überstanden. Jetzt, kurz vor 23:30, wird es auf Helgoland langsam unheimlich. Madness übernehmen die Nachtschicht mit 4 AM.
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1: Das war On a Storyteller's Night von Magnum. Aufgenommen mit einem Fuß im Studio und dem anderen schon auf der Bühne. Denn viele der Songs klingen, als seien sie direkt für die große Hallen-Echo-Kulisse geschrieben. Man hört da richtig, wie sehr die Band an diese Fanchöre geglaubt hat. Und wenn du auf große Melodien mit ein bisschen Drama stehst, dann bleib genau so, wie du bist. Wir drehen nur leicht nach Norden. Hier kommen jetzt die Leningrad Cowboys mit Anastasia auf The Rock Radio Helgoland.

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1: Am 11.06.2025, heute vor einem Jahr, verlor die Welt eine der seltsamsten, schönsten Stimmen Kaliforniens. Brian Wilson starb in seinem Schlaf in Beverly Hills, 82 Jahre alt, 9 Tage vor seinem 83. Geburtstag. Die Todesursache war Atemstillstand, auf dem Zertifikat standen auch Sepsis, Zystitis, chronische Erkrankungen und eine 2024 diagnostizierte Demenz als beitragende Faktoren. Eine lange, komplizierte letzte Phase eines Mannes, dessen Kopf einst ganze Klanglandschaften entwarf. Brian war kein reiner Surf-Entertainer, er war der Architekt hinter den Strukturen, Harmonien und Studiotricks, die Popmusik neu definierten. In den 60ern schrieb und produzierte er Dutzende Top-40-Hits für die Beach Boys, 11 Top-10-Singles, darunter I Get Around, Help Me Rhonda und natürlich Good Vibrations. Pet Sounds von 1966 gilt bis heute als Meilenstein, ein Pop-Album, das Pop sprengte. Die Geschichte des Mannes war immer zweigleisig. Geniale Studioexpeditionen, modularer Schnitt, ungewöhnliche Instrumente und lange Perioden persönlicher Krise, Rückzug und Krankheit. Das eingestellte Smile-Projekt wurde zu einer Legende. Erst 2004 vollendete Brian Wilson die Arbeit in seiner eigenen Version und ging damit auf Tour, eine späte, triumphale Rückkehr. In seinen letzten Jahren gab es Sorgen um seine Gesundheit. 2022 endete die letzte Tour und Freunde sagten, die Folgen von Covid hätten ihn nicht losgelassen. 2024 sah die Familie rechtliche Schritte wegen seiner Gebrechlichkeit. Sein Begräbnis in Westwood Memorial Park schloss ein Kapitel. Mit dem Tod der Wilson-Brüder ist die Gründungsära der Beach Boys historisch abgeschlossen und doch lebt Brian in Akkorden, Studioaufnahmen und Millionen Stimmen weiter, die seine Harmonien singen. Musikologen und Songwriter studieren weiterhin seine Chordfolgen und Produktionsideen. Die Popwelt hat einen ihrer experimentellsten Köpfe verloren. Kein Pathos mehr, nur ein letzter, klarer Klang. Und ein Song, der wichtiger kaum sein könnte. Good Vibrations.

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1: Hier sind die wichtigsten Nachrichten mit Stefan. Soweit die Nachrichten. Und damit zu dir, Molly, mit dem Wetter.
2: Genau, Stefan, schauen wir mal aufs Wetter. Heute gibt es milderen Regen bei rund 15 Grad. Dazu ein deutlich spürbarer Nordwestwind. Die Böen schlagen ordentlich zu und vorm Abendessen reißt die Wolkendecke langsam auf. Morgen wird's richtig usselig mit Dauerregen, kräftigem Wind und wieder so um die 15 Grad. Auf See schaukelt es mit etwa 2,5 Metern Welle. Die Gezeiten bringen dir mittags Hochwasser und abends Ebbe. Sonnenaufgang morgen um 4:54 Uhr, Sonnenuntergang heute um 22:01 Uhr.

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Ich hab keine Ahnung, aber ich weiß, dass mir irgendetwas fehlt, ja.

Wir passen auf dich auf. Es ist 0.22 Uhr auf Helgoland. Da fürchtet sich niemand mehr. Erst recht nicht, wenn Mac Wiseman und Peter Cooper jetzt die Gitarre auspacken.

Lokal. Wir saßen beide einfach so darum. Uns faszinierte nicht nur die fantastische Musik, es stimmt auch das Ganze drumherum.

0: Dankeschön, vielen Dank. Ja.
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hat uns gerade ordentlich versenkt. Aber hey, es ist 0.42 Uhr auf Helgoland. Zeit zum Auftauchen. Madeline Villers schießt dich jetzt bis zum Himmel und zurück.

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1: Hier ist Stefan mit den aktuellen Meldungen. SpaceX ist mit einem spektakulären Börsengang an der US-Technologiebörse Nasdaq gestartet. Das Raumfahrtunternehmen von Elon Musk sammelt dabei auf einen Schlag rund 75 Milliarden Dollar ein und wird mit etwa 1,8 Billionen Dollar bewertet. Hauptgrund für den Hype ist das Satellitennetzwerk Starlink mit über 10 Millionen Kundinnen und Kunden. Es ist derzeit das einzige profitable Geschäftsfeld. Die Raketenstarts selbst bringen bislang noch Verluste. Die Aussicht auf ein baldiges Friedensabkommen zwischen den USA und dem Iran sorgt für Aufatmen an den internationalen Finanzmärkten. US-Präsident Donald Trump stellt eine Einigung bereits für die kommenden Tage in Aussicht. Diese geopolitische Entspannung drückt die zuletzt rasant gestiegenen Ölpreise kräftig nach unten. Sie fallen auf den tiefsten Stand seit dem Frühjahr. Gleichzeitig reagieren die Börsen mit neuem Optimismus. Der DAX verzeichnet ein klares Plus, wobei vor allem Papiere aus der Reisebranche stark profitieren. Hagen im Bremischen. Die DLRG-Ortsgruppe vor Ort verfügt jetzt über eine neue Transportdrohne. Das Gerät soll im Einsatz wichtige Ausrüstung und Materialien auch in schwer erreichbare oder gefährliche Bereiche bringen. Dadurch müssen Einsatzkräfte nicht mehr in jeden Risikobereich vordringen und können ihre Aufgaben nach Angaben der Ortsgruppe sicherer erfüllen. Das waren die Nachrichten. Konrad, wie sieht's mit dem Wetter aus?
2: Genau, Stefan, schauen wir mal aufs Wetter. Heute gibt es milderen Regen bei rund 15 Grad, dazu ein deutlich spürbarer Nordwestwind. Die Böen schlagen ordentlich zu und vorm Abendessen reißt die Wolkendecke langsam auf. Morgen wird's richtig usselig mit Dauerregen, kräftigem Wind und wieder so um die 15 Grad. Auf See schaukelt es mit etwa 2,5 Metern Welle. Die Gezeiten bringen dir mittags Hochwasser und abends Ebbe. Sonnenaufgang morgen um 4:54 Uhr, Sonnenuntergang heute um 22:01 Uhr.

0: Traditionen in allen Ehren, Tanita. Aber bei diesem Regen, nachts um 1.24 Uhr, wollen wir Helgoländer eigentlich nur noch gemütlich wegdriften. Macy Gray macht uns jetzt ganz still.
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0: genau da abgesetzt, wo wir hingehören. Um 1.43 Uhr geht es auf Helgoland aber noch ein Stück höher. Reinhard May nimmt dich jetzt live mit zum Nanga Parbat.
1: 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Sie schweigen, wie oft haben sie das

im Lager stehen stumm vor den Zelten, ratlos die Gefährten und starren gebannt zu den zwei winzigen Punkten in den eisigen Welten. Und die Ferngläser fliegen von Hand zu Hand. Hatten sie nicht gestern gemeinsam beschlossen, mit dem Aufstieg zu warten, wenn das Wetter aufreißt? Doch wer hat die rote Leuchtkugel verschossen, die den beiden dort oben schlechtes Wetter verheißt? Das war das verabredete Lichtsignal, das ankündigt, dass das Wetter umschlägt. Gleißend feuerrot schießt es hoch aus dem Tal. Alles für alles wieder ist längst abgeweckt. Also müssen sie heute noch den Gipfel erreichen. Durch beißende Kälte, durch bitterste Qual. Jetzt warten, das hieße die Fahne streichen. Absteigen und scheitern, bleibt deine Wahl. Mit keuchendem Atem, die Glieder wie Blei. Höhenkrank wie im Wahn, nur noch ein Gletscher fällt. Noch ein Eisüberhang, ein letzter Grat und die zwei fallen sich stumm in den Arm auf dem Dach der Welt. Zu Tode erschöpft, den Gipfel bezwungen, Stille, Rückblende, Zeitlupe, zwei kleine Jungen ziehen die Handschuhe aus, reichen sich die Hand wie als Kinder, wie nach ihrer ersten Wand. Ein Handschuh fällt auf das ewige Eis, sie türmen Steine darauf,

Firmament verrät. Eine sternklare Nacht, so schnell bricht sie herein. Es ist spät für den Abstieg. Ist es zu spät? Ehe es dunkel wird, müssen sie viel tiefer sein. Auf dem Aufstiegsweg zurück, nein, kein Gedanke, zu schwer für die Erschöpften und unbegehbar bei Nacht. Jetzt bleibt nur die Flucht durch die Djamir-Flanke und die Hoffnung, dass sie nach Westen abflacht. Die Angst kommt.

Ausgedörrt irren sie in die Ungewissheit, in die sichere Gefahr. Jetzt bleibt nur, sich irgendwie abwärts zu tasten, der einzige Ausweg ist,

raus. Oder einfach in die Dunkelheit fallen und liegen bleiben, sich einfach nicht rühren. Der Atem sinkt nieder in Eiskristallen, in Wimpern und Brauen.

steigen zwei hoch in die steinerne Wand. Und einer kehrt heim, hat die Füße erfroren, vom Schnee blind die Augen, das Gesicht ist verbrannt, hat in der Lawine den Bruder verloren. 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
1: Hier ist Stefan am Mikrofon. Willkommen zu den Nachrichten. SpaceX ist mit einem spektakulären Börsengang an der US-Technologiebörse Nasdaq gestartet. Das Raumfahrtunternehmen von Elon Musk sammelt dabei auf einen Schlag rund 75 Milliarden Dollar ein und wird mit etwa 1,8 Billionen Dollar bewertet. Hauptgrund für den Hype ist das Satellitennetzwerk Starlink mit über 10 Millionen Kundinnen und Kunden. Es ist derzeit das einzige profitable Geschäftsfeld. Die Raketenstarts selbst bringen bislang noch Verluste. Die Kultusministerkonferenz hat sich auf gemeinsame Leitlinien zur Stärkung der Medienkompetenz an Schulen geeinigt. Schülerinnen und Schüler sollen besser gegen Fake News, Cybermobbing, Datenschutzverstöße und Deepfakes gewappnet werden, auch durch neue Bildungsangebote und die Einbindung der Eltern. Eine Expertenkommission will am 24. Juni Empfehlungen zu Altersgrenzen bei sozialen Medien vorlegen. Hagen im Bremischen. Die DLRG-Ortsgruppe vor Ort verfügt jetzt über eine neue Transportdrohne. Das Gerät soll im Einsatz wichtige Ausrüstung und Materialien auch in schwer erreichbare oder gefährliche Bereiche bringen. Dadurch müssen Einsatzkräfte nicht mehr in jeden Risikobereich vordringen und können ihre Aufgaben nach Angaben der Ortsgruppe sicherer erfüllen. Das waren die Nachrichten, jetzt das Wetter mit Konrad.
2: Genau, Stefan, schauen wir mal aufs Wetter. Heute gibt es milderen Regen bei rund 15 Grad, dazu ein deutlich spürbarer Nordwestwind. Die Böen schlagen ordentlich zu und vorm Abendessen reißt die Wolkendecke langsam auf. Morgen wird's richtig usselig mit Dauerregen, kräftigem Wind und wieder so um die 15 Grad. Auf See schaukelt es mit etwa 2,5 Metern Welle. Die Gezeiten bringen dir mittags Hochwasser und abends Ebbe. Sonnenaufgang morgen um 4:54 Uhr, Sonnenuntergang heute um 22:01 Uhr.